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1: 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Es ist jetzt 2 Uhr und 3 Minuten.

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1: Ich bin Florian Klaus. Wie stehen die Schülerinnen und Schüler in Deutschland da? Heute sollen die neuen PISA-Ergebnisse Klarheit bringen. Schon vorher hat die SPD gefordert, vermögende Menschen zur Finanzierung der Bildung mehr in die Pflicht zu nehmen. Das geht aus einem Beschluss hervor, über den die Neue Osnabrücker Zeitung berichtet. Außerdem fordern die Sozialdemokraten eine schrittweise Gebührenfreiheit für Kitas. Die AfD hat die Landtagswahl in Sachsen-Anhalt klar gewonnen. Zur absoluten Mehrheit hat es aber nicht gereicht. Mehrheiten könnte sie aber zusammen mit dem BSW finden. Die Option zur Zusammenarbeit hat BSW-Gründerin Wagenknecht im ZDF offen gelassen.
2: Wir machen mit jedem gemeinsame Politik, der bereit ist, Veränderungen durchzusetzen, die sich die Menschen in unserem Land wünschen. Und die große Mehrheit möchte nicht, dass alles so weitergeht.
1: Die AfD habe aber eine Reihe von Positionen, die das BSW nicht teile, sagte Wagenknecht. Sie bekräftigte auch noch einmal, dass sie einen überparteilichen Regierungschef für sinnvoll hielte. Dem Vorschlag hat AfD-Chef Chrupalla im ZDF aber eine Absage erteilt. Die versuchten Sabotageangriffe auf das deutsche Stromnetz haben wohl nicht aufgehört. In der Nähe eines Kraftwerks in Weißweiler bei Aachen hat die Polizei neue Sprengvorrichtungen gefunden. Am Nachmittag hatte es Hinweise zu einer verdächtigen Person dort gegeben. Die Ermittler fanden weiterhin nach einem 48-Jährigen, der hinter den Sabotageaktionen in NRW und Brandenburg stecken soll. Hitzewellen und Waldbrände verschmutzen unsere Luft zum Atmen immer mehr. Das zeigt ein neuer Bericht der Weltwetterorganisation. Der giftige Rauch von Bränden enthält gefährlichen Feinstaub. Durch die Hitze entsteht außerdem mehr bodennahes Ozon. Beides erhöht das Risiko für Herzinfarkte oder Schlaganfälle. Immer wieder provoziert US-Präsident Trump mit dem Gedanken, andere Länder oder Inseln zu übernehmen. Jetzt hat er online eine Karte veröffentlicht, in der neben den USA unter anderem auch Kanada und Mexiko in eine US-Flagge gehüllt waren. Die Aufschrift des Ganzen: Vereinigte Staaten von Amerika. Mexikos Präsidentin Sheinbaum reagierte kurz danach. Sie hat geschrieben, dass ihr Land weder Kolonie noch Protektorat eines fremden Landes sein werde.
3: Der KI-generierte Autoverkehrsdienst meldet normalen Verkehr in und um München. Mit aktuellen Daten vom MET Norwegen hier das KI-generierte Wetter für München. Die neue Woche hat begonnen und wir gehen in den Dienstag. Was erwartet uns heute wettertechnisch? Zunächst am Morgen noch nahezu unbewölkt bei morgendlichen Temperaturen um 20 Grad. Die Sonne zeigt sich von ihrer besten Seite, denn es wird sonnig und das auch gleich den ganzen Tag über. Bereits am Mittag erwärmen wir uns bei strahlenden Sonnenstrahlen auf angenehme 29 Grad. Ein idealer Tag für Outdoor-Aktivitäten oder um Freunde zum Grillen einzuladen, denn selbst am Nachmittag bleibt es sonnig und warm, die Temperaturen erreichen bis zu 30 Grad. Der Abend lockt mit kaum bewölktem Himmel bei immer noch angenehmen 22 Grad, perfekt für einen Spaziergang oder um den Tag auf der Terrasse ausklingen zu lassen. In der Nacht dann leichter Wechsel in die Bewölkung und wir erreichen Tiefstwerte von etwa 18 Grad.

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1: 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Die genaue Zeit, es ist jetzt 3 Uhr.

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1: Ich bin Florian Klaus. Sozialverbände und Gewerkschaften warnen nach dem Wahlsieg der AfD in Sachsen-Anhalt vor möglichen Folgen für Minderheiten und demokratische Grundsätze. Sie fordern die anderen Parteien auf, sich klar von der AfD abzugrenzen. Thomas Bleskin berichtet.
2: Besonders deutlich wird der Sozialverband VDK. Das Regierungsprogramm der AfD bedeutet Ausgrenzung, etwa für Menschen mit Behinderung. Die türkische Gemeinde fordert besseren Schutz für Menschen, die von rechtsextremer Gewalt bedroht sein könnten. Verdi und die Bildungsgewerkschaft GEW mahnen die Parteien, bei der Regierungsbildung Abstand zur AfD zu halten. Auch die Kirchen warnen davor, Menschenwürde, Demokratie und Rechtsstaat auszuhöhlen.
1: Der Bundestagsabgeordnete Sepp Müller will die CDU in Sachsen-Anhalt nach dem

0: gab es auch Hinweise zu einer verdächtigen Person in der Nähe. Das VW-Werk Osnabrück soll in Zukunft ein Standort für die Rüstungsproduktion werden. Dafür will VW das Werk an das Land Niedersachsen und den Investor Aurelius Capital verkaufen. Vorstandschef Blume sprach von einem wichtigen Schritt, um dem Standort eine industrielle Zukunft zu eröffnen. Ein erstes Projekt soll die Zusammenarbeit mit einem israelischen Rüstungskonzern werden, der unter anderem Luftverteidigungssysteme fertigt. Prinz Harry und Herzogin Meghan sind zurück in Großbritannien. Ändert das etwas an ihrem Status in der Königsfamilie? Diese Frage hat der Palast wohl mehrfach gestellt bekommen, denn in einem Schreiben an Behörden hat König Charles klargestellt, dass Harry und Meghan weiterhin nicht zum engeren Kreis als sogenannte Working Royals gehören. Die nehmen öffentliche Aufgaben wahr und werden im Gegenzug aus der Staatskasse finanziert.
1: Der KI-generierte Autoverkehrsdienst meldet normalen Verkehr in und um München. Mit aktuellen Daten vom MET Norwegen hier das KI-generierte Wetter für München. Hier ist ein Wetterbericht. In den nächsten Stunden erwarten wir einen nahezu unbewölkten Morgen mit angenehmen Temperaturen um 21 Grad. Der Tag entwickelt sich dann weiterhin sonnig und richtig warm. Am Mittag steigen die Temperaturen auf bis zu 29 Grad, am Nachmittag sogar auf 30 Grad. Das Abendlicht bringt uns kaum bewölkten Himmel bei einer Temperatur von etwa 22 Grad. In der Nacht verdichten sich die Wolken dann zusehends und es wird richtig bewölkt mit Tiefstwerten um 18 Grad.
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1: 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Es ist jetzt 4:05 Uhr.

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1: Ich bin Florian Klaus. Die schlechten Ergebnisse der ersten PISA-Studie haben vor 25 Jahren große Diskussionen über die deutschen Schulen ausgelöst. Heute werden die Ergebnisse der jüngsten Auflage des internationalen Bildungsvergleichs vorgestellt. Und erste Infos sind offenbar schon durchgesickert. Die Bild berichtet, dass Deutschlands 15-Jährige schlechter abgeschnitten haben als beim letzten Test 2022. Die CDU-Führung in Sachsen-Anhalt reagiert auf die deutliche Wahlniederlage bei der Landtagswahl. Das hat Landeschef Schulze nach einer Sitzung des Landesvorstands in Magdeburg angekündigt.
2: Wir haben heute gesagt, dass der gesamte Landesvorstand neu gewählt werden soll und ich meine Konsequenzen daraus auch ziehe.
1: Ende November oder Anfang Dezember soll entschieden werden, wer an die Landesspitze der Partei nachfolgt. Als Kandidat hat sich schon der Bundestagsabgeordnete Sepp Müller in Position gebracht. Gleichzeitig kündigte Müller an, dass es weder eine Zusammenarbeit mit extrem Linken als auch extrem

0: Trump außerdem mit einer online geposteten Landkarte provoziert. Darauf wird Kanada wie auch etwa Mexiko den USA zugeschlagen. Gestern haben die deutschen Basketballerinnen bei der Heim-WM deutlich mit 83-58 gegen Mali gewonnen. Heute geht es direkt weiter. Ab 20.45 Uhr spielt das Team gegen Südkorea um den Einzug ins Viertelfinale. Gegner dort wäre dann Belgien.
1: Der KI-generierte Autoverkehrsdienst meldet normalen Verkehr in und um München. Mit aktuellen Daten vom MET Norwegen hier das KI-generierte Wetter für München. Beginnen wir mit dem aktuellen Stand. Kaum bewölkt zeigt sich das Morgenbild bei Temperaturen um die 23 Grad. Nachmittags bleibt es sonnig und warm mit Höchstwerten von bis zu 30 Grad. Auch am Mittag bleibt es sonnig und die Temperatur steigt auf 30 Grad. Am Abend ziehen zunehmend Wolken auf, sodass es bewölkt wird bei Temperaturen um 23 Grad. Vereinzelt kann es sogar regnen. In der Nacht verdichten sich die Wolken zu starker Bewölkung bei Tiefstwerten von etwa 18 Grad und auch hier bleibt das Risiko für einzelne Regenfälle bestehen.
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1: 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Die genaue Zeit. Es ist jetzt 5 Uhr und 2 Minuten.

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1: Ich bin Florian Klaus. Guten Morgen. Wie stehen die Schülerinnen und Schüler in Deutschland da? Heute sollen die neuen PISA-Ergebnisse Klarheit bringen. Schon vorher hat die SPD gefordert, vermögende Menschen zur Finanzierung der Bildung mehr in die Pflicht zu nehmen. Das geht aus einem Beschluss hervor, über den die Neue Osnabrücker Zeitung berichtet. Außerdem fordern die Sozialdemokraten eine schrittweise Gebührenfreiheit für Kitas. Wie soll es nach der Landtagswahl in Sachsen-Anhalt weitergehen? Für die CDU dort ist eine Antwort darauf mit einer neuen Spitze. Im Spätherbst

0: habe aber eine Reihe von Positionen, die das BSW nicht teile, sagte Wagenknecht. Sie bekräftigte auch noch einmal, dass sie einen überparteilichen Regierungschef für sinnvoll hielte. Dem Vorschlag hat AfD-Chef Chrupalla im ZDF aber eine Absage erteilt. Die versuchten Sabotageangriffe auf das deutsche Stromnetz haben nicht aufgehört. In der Nähe eines Kraftwerks in Weißweiler bei Aachen hat die Polizei neue Sprengvorrichtungen gefunden. Gestern Nachmittag hatte es Hinweise zu einer verdächtigen Person dort gegeben, teilte die Polizei mit. Die Ermittler fanden weiterhin nach einem 48-Jährigen, der hinter den Sabotageaktionen in NRW und Brandenburg stecken soll. Immer wieder provoziert US-Präsident Trump mit dem Gedanken, andere Länder oder Inseln zu übernehmen. Jetzt hat er online eine Karte veröffentlicht, in der neben den USA unter anderem auch Kanada und Mexiko in eine US-Flagge gehüllt waren. Die Aufschrift des Ganzen: Vereinigte Staaten von Amerika. Mexikos Präsidentin Sheinbaum reagierte kurz danach. Sie hat geschrieben, dass ihr Land weder Kolonie noch Protektorat eines fremden Landes sein werde.
1: Der KI-generierte Autoverkehrsdienst meldet normalen Verkehr in und um München. Mit aktuellen Daten vom MET Norwegen hier das KI-generierte Wetter für München. Morgen früh erwarten uns strahlende Sonnenstrahlen und milde Temperaturen von etwa 25 Grad. Mit fortschreitendem Tag bleibt die Sonne weiterhin dominant, sodass wir gegen Mittag mit einer Höchsttemperatur von rund 30 Grad rechnen können. Am Nachmittag behält das sonnige Wetter seine Oberhand und hält die Temperaturen auf gleichbleibend hohem Niveau bei etwa 30 Grad. Allerdings wandelt sich das Bild am Abend, wo dichte Wolken den Himmel einnehmen und die Temperatur auf rund 23 Grad absinken lassen. Es besteht außerdem die Möglichkeit vereinzelter Regenschauer. In der folgenden Nacht verdichten sich die Wolken zu einer stark bewölkten Wetterlage bei Tiefstwerten um 18 Grad, wobei es auch hier wieder einzelne Regentropfen geben kann.

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2: Guten Morgen, liebe Tuderinnen und Tuderaner. Wir starten rein in die Morgenwelle heute in der Dienstagsausgabe. Für euch am Mikrofon der Alex. Hallo.
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6.09 Uhr ist es, ihr hört sie, die Morgenwelle auf Radio Tude, die besten Classics aller Zeiten und die entscheidenden Infos zwischendurch. Es wird geblitzt und zwar in Feldkirchen zum Beispiel in der Ismaninger Straße. Habt ihr auch einen Blitzer gesehen? Dann ruft bitte durch. 723 2000 ist die Studionummer. Und hier jetzt die Bee Gees mit Staying Alive.

0: Erste Infos sind offenbar schon durchgesickert. Die Bild berichtet, dass Deutschlands 15-Jährige schlechter abgeschnitten haben als beim letzten Test 2022. Nach dem Wahlsieg der AfD in Sachsen-Anhalt haben die meisten Parteien eine Zusammenarbeit schon ausgeschlossen. BSW-Gründerin Wagenknecht zeigte sich im ZDF dagegen offen. Katrin Müller berichtet.
1: Das BSW mache mit jedem gemeinsame Politik, der bereit sei, Veränderungen durchzusetzen, die sich die Menschen wünschen, so Wagenknecht. Gleichzeitig kündigte sie Widerstand gegen Positionen im AfD-Programm an, die das BSW nicht teilt. Die CDU in Sachsen-Anhalt will sich nach dem Wahldebakel neu aufstellen. Ministerpräsident und noch Landeschef Sven Schulze will bei der Neuwahl des Landesvorstands im Herbst nicht kandidieren. In den Startlöchern steht Unionsfraktionsvize Sepp Müller.
0: Die Sommerpause im Bundestag ist vorbei. Finanzminister Klingbeil bringt heute den Entwurf für den Bundeshaushalt für das kommende Jahr ins Parlament. Bis Freitag wird der dann debattiert. Der Höhepunkt ist morgen die traditionelle Generaldebatte, bei der Bundeskanzler Merz sprechen wird. Das Verhältnis zwischen den USA und Kanada ist schon mal besser gewesen. Im Handelskonflikt der beiden Länder treten neue Gegenzölle Kanadas in Kraft. Das Land reagiert damit auf neue Zölle der USA. Abseits der Zölle hat US-Präsident Trump außerdem mit einer online geposteten Landkarte provoziert. Darauf wird Kanada, wie auch etwa Mexiko, den USA zugeschlagen. Gestern haben die deutschen Basketballerinnen bei der Heim-WM deutlich mit 83-58 gegen Mali gewonnen. Heute geht es direkt weiter. Ab 20.45 Uhr spielt das Team gegen Südkorea um den Einzug ins Viertelfinale. Gegner dort wäre dann Belgien.
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3: Der Radio Tour, der Verkehrsdienst, meldet erfreulicherweise normalen Verkehr in und um München. Ich wünsche euch eine gute Fahrt.
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3: Es wird geblitzt in Holzkirchen, die Münchner Straße von Otterfing kommend auf Höhe der Tankstelle, am Ortseingang Penzberg die Seeshaupter Straße von der A95 kommend, in Markt Schwaben die Bahnhofstraße, die Ortsdurchfahrt Königsdorf von der B11 kommend, dann in der Überleitung von der A8 zur A99 in der Eschenrieder Spange wird geblitzt und dann noch in Feldkirchen die Ismaninger Straße. Habt ihr auch noch was gesehen, dann ruft doch bitte an, 723 2000 ist die Nummer.
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3: Heute scheint die Sonne, die Temperaturen erreichen 27 bis maximal 33 Grad. Am Abend ist es nur leicht bewölkt. In der Nacht breitet sich Regen aus. Morgen regnet es dann an den Alpen noch öfter, sonst lässt der Regen nach. Am Donnerstag und Freitag herrscht dann recht sonniges Septemberwetter. Nur in Alpennähe gibt es mehr Wolken und am Freitag Schauer. Die Temperaturen gehen auf unter 20 Grad zurück. Die Temperatur in München-Thalkirchen liegt bei 18 Grad und der Blick auf die Uhr ist jetzt 6 Uhr und 18 Minuten.

0: 6:21 ist es, ihr hört die Morgenwelle und heute im historischen Kalenderblatt, da wollen wir mal nicht in die Vergangenheit, sondern in die Zukunft schauen und zwar auf den 19. September, denn dann ist es soweit, dann öffnet das Oktoberfest wieder seine Toren. Also dranbleiben.
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6:26 Uhr ist es. Ja, und Aufregung hat es gegeben in Portugal, als der frühere Formel-1-Chef Bernie Ecclestone dort einreisen wollte. Der Grund war eine Schrotflinte im Gepäck des ehemaligen Formel-1-Chefs. Ja, der Formel-1-Chef, also ehemalige, bestritt Darstellungen, wonach er verhaftet worden sei. Er gab an, an einem Tontaubenschießen teilnehmen zu wollen. Und ja, das finde ich nur nachvollziehbar. Der Mann ist inzwischen 95 Jahre alt, da läuft man Tauben nicht mehr hinterher.

Es ist immer wieder ein logistischer Kraftakt. Am 19. September ist es soweit, dann startet wieder das Oktoberfest. Und zwar ist das der übernächste Samstag. Da beginnt also das Oktoberfest und das bedeutet dann wieder 16 Tage Ausnahmezustand. Ja, 42 Hektar unbebaute Fläche in bester städtischer Lage verwandeln sich dann in die größte Partyzone der Welt. Ja, noch ein paar interessante Zahlen zum Oktoberfest. Mit 250 Schaustellern, 300 Marktkaufleuten, 70 Gastronomiebetrieben, 13.000 Beschäftigten, davon 8.000 Festangestellte, 120.000 Sitzplätzen in Festzelten und Biergärten ist das Oktoberfest eine Riesensache. Für 6 bis 7 Millionen Besucher ist natürlich auch für das leibliche Wohl gesorgt. Und zwar wird erwartet, dass 500.000 Brathendl, über 100 ausgewachsene Ochsen und natürlich 7 bis 8 Millionen Mass Bier getrunken werden. Ja, da kann man schon mal in die Zukunft blicken. Also 19. September geht's wieder los. Hier jetzt ganz akut für euch der nächste Top-Klassiker Jethro Tull mit Living in the Past.

Das ist sie, die Morgenwelle auf Radio Thule um 6.40 Uhr. Wir werfen einen kleinen Blick aufs Wetter. Heute scheint die Sonne, das Ganze bei Höchstwerten von 27 bis maximal 33 Grad. Im Münchental Kirchen messen wir im Moment 18 Grad.

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1: Russland reagiert auf die Schließung russischer Einrichtungen in Deutschland mit Gegenmaßnahmen. Alle Goethe-Institute in Russland müssen schließen, ihre Mitarbeiter das Land verlassen. Außerdem wird das deutsche Generalkonsulat in St. Petersburg geschlossen. Hintergrund ist der Streit über einen angeblichen Sprengstoffanschlag am Flughafen Leipzig-Halle. Unionsfraktionschef Thorsten Frey hat sich gegen die Spekulationen über einen möglichen Kanzlerwechsel gestellt. Ich glaube nicht, dass wir es mit einem personellen Problem zu tun hatten, sondern ich glaube viel eher, dass wir mit unserer Politik die Menschen nicht erreicht haben, sagte Frey auf eine entsprechende Frage. Schüler haben bei der jüngsten Auflage des Bildungsvergleichs PISA schlechter abgeschnitten als bei der vorherigen Erhebung im Jahr 2022. Deutschlands 15-Jährige können immer schlechter lesen und rechnen. Auch in Naturwissenschaften gehe es abwärts, schreibt die Bild unter Berufung auf die Auswertung, die ihr bereits vorlegen.

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0: 6.55 Uhr ist es, ein kurzer Blick auf den Blitzerzettel, da wir unter anderem in Feldkirchen einen Anhänger stehen, und zwar auf der Ismaninger Straße wird hier geblitzt. Habt ihr auch was Blitzendes gesehen? Dann ruft doch durch, und zwar am besten direkt hier ins Studio. Die Nummer ist die 723-2000. Besten Dank im Voraus.
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2: Es ist jetzt 7 Uhr. Ihr hört sie, die Morgenwelle, heute in der Dienstagsausgabe am 8. September. Am Mikrofon der Alex. Hallo.
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0: 7.02 Uhr ist es und es gibt einen ganz neuen, fangfrischen Blitzer. Besten Dank an den Bernd. Und zwar, wenn man von Erding Richtung München unterwegs ist, wird geblitzt am Ortseingang von Blining. Also, vielen Dank fürs Aufpassen und fürs Anrufen. Habt doch ihr was gesehen? Dann seid doch so gut. Ruft an. 7.03 2000 ist die Studionummer.
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7:08 ist es. Ja, noch ist es warm, heute scheint nochmal die Sonne, doch der nächste Winter kommt bestimmt. Und wie kalt das es dann genau wird, ja, das kann noch keiner sagen. Deutschlands Gasspeicher könnten einer Branchenschätzung zufolge Anfang Februar vollständig leer sein, sollte der Winter sehr kalt werden, wie 2010 etwa. Das geht aus einem Papier des Gasspeicherverbandes Ines hervor. Ausgangspunkt der Schätzung ist, dass der Füllstand am 1. November bei 77% liegen wird. Man darf also gespannt sein, wie hoch der Füllstand sein wird und wie kalt es diesen Winter wird.

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1: Ich bin Angela Kress. Guten Morgen. Bundesbildungsministerin Prien sieht die Schulen vor erheblichen Herausforderungen. Die Schülerschaft habe sich verändert, sagt sie, keineswegs nur durch Zuwanderung, sondern zum Beispiel auch durch Erziehungsmethoden und Social Media. Heute werden die jüngsten PISA-Ergebnisse vorgestellt. Die Bild berichtet, dass die Schülerinnen und Schüler schlechter abgeschnitten haben als bei der letzten Erhebung im Jahr 2022. Es wird ja gerade über geplante Änderungen im Gesundheitswesen diskutiert und Rettungsdienste fordern jetzt in einem gemeinsamen Appell eine verlässliche Finanzierung, sonst sei die Qualität der Notversorgung in Gefahr, sagen sie. Die ADAC Luftrettung verwies etwa auf die hohen Kosten bei Hubschraubereinsätzen. Fachleute rechnen mit Krankenhausschließungen und dann mit mehr Patiententransporten. Der Wahlsieg der AfD in Sachsen-Anhalt beschäftigt nicht nur die Menschen dort. In ganz Deutschland sind Menschen gegen die Partei auf die Straße gegangen, darunter Tausende in Berlin. Diana Kramer berichtet.
2: Zu der Demo am Brandenburger Tor hatten die Organisation Campact und die Klimaschutzbewegung Fridays for Future aufgerufen. Von ihnen hieß es, Verfassungsfeinde dürften nicht regieren und das BSW nicht deren Steigbügelhalter werden. Auch in Mecklenburg-Vorpommern, wo am 20. September ebenfalls ein neuer Landtag gewählt wird, gab es Proteste. Auch dort liegt die AfD in Umfragen vorn.
1: Im Bundestag steht die Haushaltswoche an. Es wird also über den Haushalt für 2027 beraten und von den Grünen kommt Kritik. Der Bundeskanzler mache entgegen seiner eigenen Ankündigungen Rekordschulden, aber zu wenig davon schaffe neues Wachstum, sagte Grünen-Politiker Schäfer. Insgesamt steht eine Neuverschuldung von gut 200 Milliarden Euro im Entwurf. Seit einigen Jahren steigt der Fleischkonsum hierzulande wieder. Das gilt besonders für Geflügel. Zwischen 2010 und 2025 verzeichnete die Branche eigenen Angaben zufolge einen Anstieg beim Verbrauch um 30%. Die Prognose sagt, der Verbrauch wird weiter steigen.

0: In Holzkirchen auf der Münchner Straße wird geblitzt von Otterfing kommend auf Höhe der Tankstelle. Am Ortseingang Penzberg die Seeshaupter Straße von der A95 kommend. In Markt Schwaben die Bahnhofstraße. Die Ortsdurchfahrt Königsdorf an der B11 wird hier geblitzt. Dann in der Überleitung von der A8 zur A99 in der Eschenrieder Spange. In Feldkirchen die Ismalinger Straße. Und der neueste Blitzer, danke nochmal an den Bernd. Und zwar, wenn man von Erding Richtung München unterwegs ist, auf Höhe beziehungsweise am Ortseingang Plining wird hier geblitzt. Habt ihr auch noch was gesehen? Dann ruft doch bitte an. 723 2000 ist die Nummer.
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0: Heute scheint die Sonne. Die Temperaturen erreichten 27 bis maximal 33 Grad. Am Abend ist es dann nur leicht bewölkt. In der Nacht breitet sich Regen aus. Morgen regnet es an den Alpen noch öfter, sonst lässt der Regen nach. Am Donnerstag und Freitag herrscht recht sonniges Septemberwetter. Nur in Alpennähe gibt es mehr Wolken und am Freitag auch Schauer. Die Temperaturen gehen auf unter 20 Grad zurück. Die Temperatur in München-Thalkirchen, die liegt jetzt bei 18 Grad. Und der Blick auf die Uhr, es ist jetzt 7 Uhr und 16 Minuten.
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0: 7.20 Uhr ist es. In Kürze startet hier die Open Line. Eure Gelegenheit, um hier live dabei zu sein, wenn ihr zum Beispiel etwas sucht oder etwas von privat an privat anbieten möchtet. Jetzt dranbleiben und gleich mitmachen.
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7:26 ist es, hört die Morgenwelle auf Radio Today. Ja, und wie lange dauert es nicht mehr? Am 19. September startet wieder das Oktoberfest. Ja, und da sind natürlich schon einige am Schauen nach einem neuen Dirndl zum Beispiel. Aber Vorsicht, im Internet gibt es bereits verschiedene Online-Shops, die nicht seriös sind, die zum Beispiel etwas ganz anderes schicken, als man bestellt hat, oder auch einfach gar nicht schicken. Das ist natürlich sehr ärgerlich. Gut, dass man nicht alles online kaufen muss. Gleich startet hier die Openline, eure Gelegenheit für eure privaten Kleinanzeigen.

0: 7:29 ist es, wir starten rein in die Open Line. Also jetzt laufen Sie eure Sekunden, um hier dabei zu sein mit eurer privaten Kleinanzeige, wenn ihr zum Beispiel etwas sucht oder wenn ihr selbst etwas anbieten möchtet. Jetzt anrufen und dabei sein. 7:23:2000 ist die Nummer.
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0: 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So, und jetzt darf ich direkt als Ersten den Martin begrüßen. Hallo, guten Morgen.
2: Ja, grüß dich, servus.
0: Was hast du Schönes für uns?
2: Du, ich habe einmal Grüße, und zwar der Werner, Tobi, Dirk und Konsorten, sage ich jetzt einfach mal. Die ja. Alle Gemeindes, und dann hätte ich noch Lederhosen für Bieten zum Verkaufen. Mhm. Und zwar ist die von Karl Klüber. Das ist so ein Trachtenmensch, der macht so ein Zeugs. Und das müsste eigentlich ein Ziegenleder sein. Das ist eine ganz weiche, also recht eine schöne. Mhm. Das ist ein bisschen, so dunkelbraun, knielang. Wie gesagt, mit Schürre da vorne dran. Ich würde so 220 Verhandlungsbasis verlangen. Die Größe ist, also ich, wenn ich jetzt von der Jeansgröße ausgehe, dann ist das so 34, 36.
0: Okay.
2: Und bei normaler Größe, schätze ich mal, wird das 54 sein, weil es steht blöderweise kein Größe mehr drin.
0: Genau, aber man kann sich ja dann an der Jeans orientieren, ob man reinpassen dürfte oder nicht.
2: Richtig, aber es passen auf alle Fälle noch ein paar Händel und ein paar Massen mit rein.
0: Okay, ja, das geht immer dann noch. Perfekt. Martin, wenn man da Interesse hatte, wie kann man dich erreichen?
2: Das wäre die 0172-852-4511.
0: Okay, und noch einmal zum Mitschreiben bitte.
2: 0172-852-4511. Kann auch vorab Buddeln schicken, da kann man sich vorstellen ungefähr, wie das Ding ausschaut.
0: Perfekt, dann kann nichts schief gehen. Du, dann wünsche ich dir viel Erfolg beim Verkaufen.
2: Ja, und Pfennig guter Zustand, gell?
0: Ja, das ist natürlich auch noch wichtig.
2: Richtig.
0: Du, Martin, mach's gut.
2: Ja, ebenso, bitte.
0: Servus. Surla, also wir haben es gehört, eine Lederhose ist angeboten worden. Schauen wir, wie wir als Nächsten begrüßen dürfen. Hallo, guten Morgen.
3: Wer ist denn dran? Hallo. Guten Morgen, hier ist der Günni.
0: Hallo Günni.
3: Ich hätte einen Nadelwalze anzubieten.
0: Eine Walze hast du anzubieten, habe ich das richtig
3: verstanden? Eine Nadelwalze.
0: Aha, was ist das?
3: Die braucht man, um Tapeten aufzurollen, rauen, damit man den Tapetenentferner aufbringen kann.
0: Okay. Ja, Günni, was stellst du dir da vor für die Nadelwalze?
3: Ein Fünfer.
0: Okay, alles klar. Ist die vermutlich gebraucht?
3: Schon, ja.
0: Oh, aber funktionstüchtig?
3: Na klar,
0: perfekt.
3: Fast wie neu.
0: Also, wenn man seine Tapete von der Wand reißen möchte, wie kann man dich erreichen?
3: Das ist die 0173 91 55 184.
0: 184 hinten raus. Du, ist notiert, wünsche ich dir viel Erfolg auch natürlich.
3: Ja, aber ich kann sie liefern.
0: Ja, das kann man dann ausmachen im Detail. Günni, viel Erfolg. So, ein wenig Zeit haben wir noch, aber nicht mehr viel. Eine schnelle Anruferin, einen schnellen Anrufer täte man noch schaffen. 7:23:2000 ist die Nummer. Ansonsten gibt es etwa um 16:30 und etwa um 19:30 auch nochmal die Möglichkeit zu mitmachen. Und wenn ihr entweder Interesse habt an der Lederhosen, denkt dran, am 19. September geht's los. Oder auch, wie gesagt, vielleicht ein bisschen renovieren möchtet und eben noch genau eine Nadelwalze braucht. Das würde ja dann genau passen. Dann könnt ihr die Nummer natürlich gerne den ganzen Tag über nochmal erfragen, zum Beispiel schnell und unkompliziert über die Studionummer, die 7:23:2000.
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7.37 Uhr ist es inzwischen, ja, die Morgenwelle, und wir schauen aufs Wetter. Das lässt sich heute zum Glück recht einfach zusammenfassen. Es scheint nämlich die Sonne. Es wird nochmal warm. 27 bis maximal 33 Grad sind angepeilt in Sachen Höchstwerten. Erst am Abend geht's dann los mit Wolken, aber da brauchen wir jetzt gar nicht drüber reden. Die Temperatur in München-Thalkirchen liegt aktuell bei 18 Grad.

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2: Russland reagiert auf die Schließung russischer Einrichtungen in Deutschland mit Gegenmaßnahmen. Alle Goethe-Institute in Russland müssen schließen, ihre Mitarbeiter das Land verlassen. Außerdem wird das deutsche Generalkonsulat in St. Petersburg geschlossen. Hintergrund ist der Streit über einen angeblichen Sprengstoffanschlag am Flughafen Leipzig-Halle. Unionsfraktionschef Thorsten Frey hat sich gegen die Spekulationen über einen möglichen Kanzlerwechsel gestellt. Ich glaube nicht, dass wir es mit einem personellen Problem zu tun hatten, sondern ich glaube viel eher, dass wir mit unserer Politik die Menschen nicht erreicht haben, sagte Frey auf eine entsprechende Frage. Schüler haben bei der jüngsten Auflage des Bildungsvergleichs PISA schlechter abgeschnitten als bei der vorherigen Erhebung im Jahr 2022. Deutschlands 15-Jährige können immer schlechter lesen und rechnen. Auch in Naturwissenschaften gehe es abwärts, schreibt die Bild unter Berufung auf die Auswertungen, die ihr bereits vorlegen.

0: 7.57 Uhr ist es. Ein schneller Blick rüber auf den Blitzerzettel. Der neueste steht am Ortseingang Glining, und zwar, wenn man von Erding Richtung München unterwegs ist. Seid ihr auch unterwegs, habt den Blitzer gesehen? Dann meldet diesen doch gleich. 723 2000 ist die Studionummer. Besten Dank.
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2: Es ist jetzt 8 Uhr, ihr hört sie, die Morgenwelle auf Radio Today, und wir starten hier direkt durch mit dem nächsten Klassiker, die Dire Straits mit Money for Nothing.
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Es ist jetzt 8 Uhr und 10 Minuten und ja, diese Meldung ist wirklich bemerkenswert. In Deutschland hat ein Unbekannter insgesamt 4 teure Bahnsteiguhren am Bahnhöfen gestohlen. Eine solche Uhr kostet eben mal 5.000 Euro. Das heißt, hier ist ein Gesamtschaden von 20.000 Euro passiert. Und dann kommt aber noch dazu, die Uhren funktionieren dann aber auch nur im Kabelnetz der Deutschen Bahn. Das heißt, der Dieb wird sich gut wundern. Selbst wenn er die Uhren irgendwie zum Laufen bekommt, dann werden sie wahrscheinlich immer noch eine Viertelstunde zu langsam laufen, wie das sich für die Bahn gehört.

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1: Ich bin Angela Kress. Guten Morgen. Australien hatte vergangenes Jahr mit seinem Social-Media-Verbot für unter 16-Jährige für Aufsehen gesorgt und will jetzt noch einen Schritt weitergehen. Nutzer ab 16 Jahren sollen in Zukunft wählen können, ob ein Algorithmus bestimmt, was in ihrem Feed erscheint, oder ob sie nur Beiträge von Profilen sehen wollen, denen sie selbst folgen. In Deutschland wird über mögliche Altersgrenzen in den sozialen Medien intensiv diskutiert. Rettungsdienste und Luftrettung fürchten wegen der geplanten Änderungen im Gesundheitswesen Schaden für die schnelle Hilfe in medizinischen Notfällen. In einem gemeinsamen Warnruf fordern Organisationen und Verbände von ADAC über Feuerwehren und DLRG bis zum Roten Kreuz eine verlässliche Finanzierung und Mitsprache bei künftigen Entscheidungen. Hintergrund ist, dass Fachleute mit Krankenhausschließungen und dann mehr Patiententransporten rechnen. Heute werden die Ergebnisse der aktuellen PISA-Studie vorgestellt. Der Bild liegen Teile davon schon vor und sie schreibt, dass Schülerinnen und Schüler in Deutschland so schlecht abschneiden wie noch nie. Thomas Bremser berichtet.
2: Im Lesen und Rechnen geht es besonders bergab bei den deutschen Jugendlichen. Laut Bild fehlt jedem Dritten hier das Grundverständnis.

0: Tennisspieler Alexander Zverev ist bei den US Open eine Runde weiter und steht im Viertelfinale. Im Achtelfinale des Grand Slam Turniers schlug Zverev den Italiener Luciano Daderi mit 6:2, 6:2 und 7:6. Auch ins Viertelfinale morgen geht Zverev als Favorit. Dann tritt er gegen Botik van de Sandschulp aus den Niederlanden an.
1: 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Der Radio Tour der Verkehrsdienst meldet einiges, und zwar die 8. Salzburg Richtung München zwischen Holzkirchen Nord und also bei Holzkirchen hier 1 Kilometer Stau. Die A9 Nürnberg Richtung München zwischen Kreuz, Neufahrn und Eching, hier haben wir leider Gefahr, und zwar durch einen Holzbalken auf der Fahrbahn. Selbe Autobahn, selbe Richtung zwischen Kreuz München Nord und Frankfurter Ring, 1 Kilometer Stau. Die A94 Passau Richtung München zwischen Zamdorf und Steinhausen, 1 Kilometer Stau. Weiter auf der A96 Lindau Richtung München zwischen Blumenau und Sendling, 1 Kilometer Stau. Besondere Vorsicht bitte auf der A99 in München, südlich der München Nord zwischen Aschheim, Ismaning und Kreuz München Nord. Hier ist der Standstreifen blockiert, wir haben hier Gefahr durch Personen auf der Fahrbahn. Hier steht außerdem ein defektes Fahrzeug. Wir bleiben auf der 99 München Südwest Richtung München Nord zwischen Kreuz München West und Dreieck Allach, 1 Kilometer Stau. Und nochmal der Autobahnring, diesmal München Nord Richtung München Südwest zwischen Kreuz München West und Lochhausen, also in der Gegenrichtung, auch 1 Kilometer Stau. Die B13, wenn man von Giesing Richtung Chiemgaustraße unterwegs ist, da haben wir 1 Kilometer Stau. Die B304 bei Dachau zwischen München und der Landshuter Allee, 1 Kilometer Stau an dieser Stelle. Und der Mittlere Ring zwischen Rammersdorf und Schlüsselbergstraße, hier 1 Kilometer Stau. Ich wünsche euch eine gute und natürlich auch eine sichere Fahrt.
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1: Geblitzt wird in Holzkirchen auf der Münchner Straße von Otterfing kommend auf Höhe der Tankstelle, am Ortseingang Penzberg die Seeshaupterstraße von der A95 kommend, in Markt Schwaben die Bahnhofstraße, die Ortsdurchfahrt Königsdorf, und zwar an der B11 wird hier geblitzt, in der Überleitung von der A8 zur A99 in der Eschenrieder Spange wird geblitzt, in Feldkirchen die Ismaninger Straße, und wenn man von Erding Richtung München unterwegs ist, am Ortseingang Glining wird geblitzt. Habt ihr auch noch was gesehen? 723-2000 ist die Nummer.
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1: Heute scheint die Sonne, die Temperaturen erreichen 27 bis 33 Grad. Am Abend ist es dann nur leicht bewölkt, in der Nacht breitet sich Regen aus. Morgen regnet es dann an den Alpen noch öfter, sonst lässt der Regen nach. Am Donnerstag und Freitag herrscht recht sonniges Septemberwetter. Nur in Alpnähe gibt es mehr Wolken und am Freitag auch Schauer. Die Temperaturen gehen auf unter 20 Grad dann zurück. Die Temperaturen Münchenthal-Kirchen, ja, nähert sich immer mehr der 20-Grad-Marke jetzt. Wir messen aber noch 19 Grad. Und der Blick auf die Uhr, es ist jetzt 8 Uhr und 19 Minuten.
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0: 8.24 Uhr ist es und ich sage vielen Dank an den Wolfgang. Er meldet einen ganz neuen Blitzer und zwar wird in der Hans-Jakob-Straße geblitzt, statt einwärts. Das Ganze ist eine 30er-Zone und da parkt ein dunkler Caddy. Also da lieber ein bisschen langsamer machen. Habt auch ihr was gesehen, dann ruft ganz schnell an. 723 2000 ist die Nummer.
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Es ist jetzt 8.31 Uhr. Ihr hört die Morgenwelle auf Radio Today. Seit einigen Jahren steigt der Fleischkonsum in Deutschland wieder. Das gilt besonders für Geflügel. Zwischen 2022 und 2025 stieg der Pro-Kopf-Konsum von Geflügel um mehr als 2 Kilogramm auf fast 15 Kilogramm pro Jahr. 9 von 10 Hähnchen und Puten, die in 2025 auf dem Teller der Verbraucher landeten, wurden hierzulande gemästet. Aber immer mehr Geflügelfleisch kommt aus dem Ausland. Das läge vor allem an den restriktiven Rahmenbedingungen in Deutschland. Schauen wir rüber auf den Blitzerzettel. Da wird scharf geschossen und kontrolliert in der Hans-Jakob-Straße einwärts in der 30er-Zone aus einem dunklen Caddy heraus. Danke nochmal an den Wolfgang, der diesen Blitzer entdeckt hat. Habt ihr auch einen Blitzer entdeckt? Dann lasst es mich doch bitte wissen. Und zwar am besten schnell und unkompliziert direkt hier ins Studio über die 723 2000.

8:37 Minuten ist es. Ja, der Sommer hat schon viel Schönes. Heute scheint ja auch wieder die Sonne. Aber es gibt auch Schattenseiten, wie zum Beispiel so manche Insekten. Mehrere Hornissen haben Verkehrspolizisten in ihrem Streifenwagen bei Fürth überrascht. Etwa 10 bis 12 Hornissen ließen sich nicht aus dem Wagen vertreiben. Die Feuerwehr musste den Beamten helfen. Mit einer Taschenlampe, das war dann die Lösung, wurden die Hornissen aus dem Fahrzeug gelockt. Zu Schaden kam bei dem Einsatz übrigens niemand, weder die Einsatzkräfte noch die Hornissen.

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1: Russland reagierte auf die Schließung russischer Einrichtungen in Deutschland mit Gegenmaßnahmen. Alle Goethe-Institute in Russland müssen schließen, ihre Mitarbeiter das Land verlassen. Außerdem wird das deutsche Generalkonsulat in St. Petersburg geschlossen. Hintergrund ist der Streit über einen angeblichen Sprengstoffanschlag am Flughafen Leipzig-Halle. Unionsfraktionschef Thorsten Frey hat sich gegen die Spekulationen über einen möglichen Kanzlerwechsel gestellt. Ich glaube nicht, dass wir es mit einem personellen Problem zu tun hatten, sondern ich glaube viel eher, dass wir mit unserer Politik die Menschen nicht erreicht haben, sagte Frey auf eine entsprechende Frage. Schüler haben bei der jüngsten Auflage des Bildungsvergleichs PISA schlechter abgeschnitten als bei der vorherigen Erhebung im Jahr 2022. Deutschlands 15-Jährige können immer schlechter lesen und rechnen. Auch in Naturwissenschaften gehe es abwärts, schreibt die Bild unter Berufung auf die Auswertungen, die ihr bereits vorlegen. Es ist jetzt 8:43 Uhr.

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8:51 Uhr ist es. Wir schauen nach Paris. Da hat es nämlich Aufregung gegeben beim Eiffelturm. Der Eiffelturm in Paris ist nach einem Protest von Beschäftigten geschlossen geblieben. Hintergrund ist ein Vorfall, bei dem auf Wunsch einer hinduistischen Besuchergruppe weibliches Personal vorübergehend abgezogen worden sein soll. Pariser Politiker kritisierten den Vorgang.

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3: 9.02 Uhr ist es, ihr hört sie, die Morgenwelle auf Radio Today, und wir starten direkt musikalisch durch, und zwar mit The Chat, Are You Gonna Be My Girl?
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1: Ich bin Angela Kress. Guten Morgen. Der Wahlsieg der AfD in Sachsen-Anhalt beschäftigt nicht nur die Menschen dort. In ganz Deutschland sind Menschen gegen die Partei auf die Straße gegangen, darunter Tausende in Berlin. Diana Kramer berichtet.
2: Zu der Demo am Brandenburger Tor hatten die Organisation Campact und die Klimaschutzbewegung Fridays for Future aufgerufen. Von ihnen hieß es, Verfassungsfeinde dürften nicht regieren und das BSW nicht deren Steigbügelhalter werden. Auch in Mecklenburg-Vorpommern, wo am 20. September ebenfalls ein neuer Landtag gewählt wird, gab es Proteste. Auch dort liegt die AfD in Umfragen vorn.
1: Im ersten Halbjahr wurde in Deutschland mehr Strom aus erneuerbaren Energien ins Netz eingespeist als im gleichen Zeitraum letztes Jahr. Nach Zahlen des Statistischen Bundesamts war es ein Plus von rund 7%. Knapp 60% des Stroms insgesamt stammen damit aus erneuerbaren Quellen. Windkraft ist der wichtigste Energieträger, gefolgt von Kohle und Photovoltaik. Die schlechten Ergebnisse der ersten PISA-Studie haben vor 25 Jahren große Diskussionen über die deutschen Schulen ausgelöst. Heute werden die Ergebnisse der jüngsten nationalen Bildungsvergleichs vorgestellt. Und erste Infos sind offenbar schon durchgesickert. Die Bild berichtet, dass Deutschlands 15-Jährige schlechter abgeschnitten haben als beim letzten Test 2022. Der Europäische Gerichtshof will heute sein Urteil im Streit zwischen dem Möbelhersteller IKEA und einer rechten belgischen Partei verkünden. Die Partei hatte unter anderem die Abkürzung IKEA für ein Programm genutzt, das gegen Einwanderung ist. Der EuGH entscheidet, inwieweit ein Markeninhaber hinnehmen muss, wenn die Marke in einer politischen Botschaft verwendet wird. Mit einem Heimspiel gegen den FC Villarreal startet Borussia Dortmund heute in die neue Saison in der Fußball-Champions League. In der Bundesliga haben die Westfalen ihre ersten beiden Spiele der Saison gewonnen und sind gegen die Spanier in der Favoritenrolle. Anstoß ist um 21 Uhr.
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3: Der Radio Today Verkehrsdienst meldet die A94 Passau Richtung München zwischen Zamdorf und Steinhausen 1 Kilometer Stau. Besondere Vorsicht bitte auf der A96 Linde Richtung München zwischen Freiham Süd und Tunnel Grevelfing. Hier besteht Gefahr durch Fahrzeugteile auf dem linken Fahrstreifen. Hier liegt eine Stoßstange. Und etwas weiter zwischen Leim und Sendling 1 Kilometer Stau. Wir schauen noch auf die A99 München Nord Richtung München Südwest zwischen Kreuz München West und Lochhausen 1 Kilometer Stau. Und dann noch eine Meldung für den Mittleren Ring zwischen Rammersdorf und Schlüsselbergstraße, hier ebenfalls 1 Kilometer Stau. Ich wünsche euch eine gute Fahrt.
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3: Geblitzt wird in Holzkirchen auf der Münchner Straße von Otterfing kommend auf Höhe der Tankstelle, am Ortseingang Penzberg in der Seeshaupter Straße von der A95 her kommend, in Markt Schwaben die Bahnhofstraße, die Ortsdurchfahrt Königsdorf an der B11 hier, dann in der Überleitung von der A8 zur A99, die Eschenrieder Spange hier, in Feldkirchen die Ismaninger Straße, in Erding, sondern wenn man von Erding Richtung München unterwegs ist, wird am Ortseingang von Klining geblitzt. Und der neueste Blitzer, die Hans-Jakob-Straße, einwärts in der 30er-Zone, ein dunkler Caddy hier. Habt ihr auch noch was gesehen? Dann ruft doch an, 723-2000 ist die Studionummer.
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3: Heute scheint die Sonne, die Temperaturen erreichen 27 bis maximal 33 Grad. Am Abend ist es dann nur leicht bewölkt. In der Nacht breitet sich dann aber Regen aus. Morgen regnet es an den Alpen.

0: Es ist jetzt 9 Uhr und 19 Minuten. Wir nähern uns der letzten halben Stunde der Morgenwelle. Dann startet hier wieder die Hitline. Dann geht's vor allem wieder um eure Musikwünsche. Bis dahin natürlich noch vor allem viel gute Musik.
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9:25 Uhr ist es. Ja, eigentlich sollen ja die Ergebnisse erst noch veröffentlicht werden. Es ist aber schon durchgesickert, dass also Deutschland bei den diesjährigen PISA-Tests, bei der PISA-Studie, noch schlechter abgeschnitten hat. Darüber wollen wir uns gleich unterhalten in der Hitline. Dazu natürlich gibt's wie immer Musikwünsche. Vorher jetzt aber noch Psycho Killer mit, beziehungsweise von Talking Heads.

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1: Neun Uhr und 30 Minuten ist es. Ganz pünktlich starten wir rein in die Hitline. Jetzt geht's wieder um eure Musikwünsche und auch um eure Meinung, um euer Bauchgefühl. Ja, heute soll's um den PISA-Test, die PISA-Studie gehen. Da sind bereits Informationen durchgesickert. Die Bild-Zeitung will da Bescheid wissen, was da rausgekommen ist. Und demnach schaut es nicht gut aus. Die 15-Jährigen in Deutschland sind also besonders abgesackt, was das Lesen und das Rechnen angeht. Jeder Dritte fehlt hier das Grundverständnis, und in den Naturwissenschaften schaut es auch nicht sehr viel besser aus. Da fehlt jedem Vierten das Grundverständnis. Ja, und international liegt Deutschland damit jetzt im Mittelfeld. Es werden ja in rund 90 Ländern diese Tests mit 15-Jährigen durchgeführt, und ja, da geht es also ständig bergab. Ja, da würde mich jetzt interessieren, seht ihr da vielleicht einen Grund, woran das liegen könnte, und seht ihr vielleicht auch eine Möglichkeit, wie man es in Zukunft besser machen könnte? Was meint ihr zu dem Thema? Habt ihr da noch ganz eigene Gedanken dazu? Das würde mich interessieren. Und was würdet ihr gerne hören? Also was darf es musikalisch sein? 723-2000 ist die Nummer, 089 für München, 723-2000. Ja, ein super wichtiges Thema. Man muss ja auch immer bedenken, Deutschland hat keine besonderen Rohstoffe. Da ist also quasi das Können und das Wissen das besonders wichtige Gut. Und ja, da schaut es, wie gesagt, aktuell nicht gut aus. Also, um hier dabei zu sein, mit eurer Meinung, mit eurem Musiktitel, jetzt zum Hörer greifen. 723-2000 ist die Nummer.

0: 9.34 Uhr ist es und ich darf jetzt als Ersten in der Hitline den Jürgen begrüßen. Hallo, guten Morgen.
1: Einen wunderschönen guten Morgen.
0: Jürgen, was meinst du jetzt dazu, dass voraussichtlich also Deutschland bei der PISA-Studie erneut abgesagt ist?
1: Wieder ein Zeichen, ein weiteres Zeichen, wie unser Land verfällt. Mhm. Also alle, die sagen, ist doch alles gar nicht so schlimm und wir haben doch kein Problem, uns geht's doch gut, was man ja immer noch hört. Nein, großer Irrtum. Infrastruktur verfällt und Bildung, ich würde mal sagen, Infrastruktur und Bildung, das sind die zwei wichtigen Dinge für eine moderne Gesellschaft. Mhm. Und es zahlt absolut darauf ein, dass wir keine attraktive Zukunftsvision haben, im Sinne von, wir wollen wirklich wieder vorne sein bei gebildeten Menschen, bei Innovation etc. Mhm.
0: Ja, da kommen wir direkt in die... Da kommen wir direkt in die Frage rein, wie man es denn besser machen könnte. Meinst du, dass man mit der richtigen Motivation was anfangen könnte? Viele Schüler, wenn man auch an die eigene Zeit zurückdenkt, sind ja wahrscheinlich mit vielen beschäftigt, aber halt vielleicht nicht unbedingt mit dem Stoff, um den es geht.
1: Stimmt, aber ich glaube, und auch das gilt auch für Schüler, zumindest mal sagen wir in mittel- und oberen Schulen, der Mensch ist ein sinnsuchendes Wesen. Mhm. Und ich glaube, wenn wir den Sinn für die Dinge erkennen, dann würden wir vieles aus intrinsischer Motivation machen. Und das, was wir in Unternehmen viel, viel besser machen, ist, wir haben meistens eine attraktive Zukunftsvision. Und wir haben in Deutschland keine attraktive Zukunftsvision. Ich habe manchmal den Eindruck, unsere einzige Zukunftsvision ist Sozialstaat aufbauen. Okay. Aber das geht einfach nicht mehr, ja, sondern wir müssen irgendwas international sagen. Dafür steht unser Land und dafür, glaube ich, können wir viele Menschen, auch unsere Schüler, begeistern.
0: Also eine klare Analyse und ein Vorschlag, in welche Richtung man gehen könnte, um es besser zu machen. Du sagst danke dafür, danke fürs Mitmachen. Dann hast du natürlich auch einen Musikwunsch. Jump Van Halen hast du dir ausgesucht.
1: Jawohl. Ich danke euch und allen einen schönen Tag.
0: Ja, kann man sich noch anschließen, wünsche ich dir auch. Mach's gut.
1: Danke, servus.
0: So, also direkt eine erste interessante Meinung vom Jürgen. Seht ihr das ähnlich? Seht ihr das anders? Seht ihr vielleicht die ganze Sache eher entspannt? Ist das vielleicht gar nicht so wild mit dem PISA-Test? Gibt es vielleicht einen Aspekt, wo ihr sagen würdet, der ist besonders wichtig? Das würde mich interessieren. Und natürlich euer Musikwunsch. Die zwei wichtigen Sachen. Euer Musikwunsch und eure Meinung. Um da dabei zu sein, um hier mitzumischen in der Hitline. Ganz unkompliziert. Einfach anrufen und dabei sein. 089 für München 723 2000 ist die Nummer.

0: 9.41 Uhr ist es inzwischen und ich darf jetzt den Herbert begrüßen. Hallo.
1: Ja, moin.
0: Herbert, was meinst du zu dem Thema PISA-Studie?
1: Ja, es ist eigentlich erschütternd, aber ist eigentlich auch nicht, also sagen wir mal, folgerichtig, wie die letzten Jahre und Jahrzehnte bei uns verlaufen sind. Mhm. Ich glaube einfach, dass das daran liegt, ganz wertneutral, vor 10 Jahren circa, aber auch davor und danach schon, sind ja viele Ausländerkinder auch in die Schule gekommen bei uns, mhm, weil sie mit den Eltern hierher gekommen sind. Und da ist halt eine riesen Bandbreite von Kindern, die gar kein oder wenig Deutsch, mhm, können, wenn sie in die Schule kommen, und natürlich die anderen, die Deutsch können oder weitgehend Deutsch schon, mhm, können.
0: Ja, das ganz
1: und das ist, und, mhm, das ist, glaube ich, nur mit mehr Lehrern und mehr individueller Förderung, mhm, zu schaffen.
0: Ist sicherlich eine Belastung für das ganze System, wenn natürlich immer mehr Kinder dazukommen, die erstmal sprachlich grundsätzlich anfangen müssen.
1: Ja.
0: Ist sicherlich ein Punkt. Und ja, natürlich mehr Lehrer, da wird jeder zustimmen.
1: Ja,
0: man muss,
1: ja,
0: sie irgendwo herbekommen.
1: Also die geben, mhm, sich ja auch alle Mühe. Ich habe da, mhm, schon Dokumentation gesehen. Also die, mhm, Lehrer, an denen liegt es sicher nicht. Oder, mhm, die Leute, die auch zusätzlich jetzt da so im Umfeld für bestimmte Dinge zusätzlich angestellt worden. Aber das müssen einfach noch viel mehr sein.
0: Mhm. Also dann könnte die Lösung sein, sich da einfach noch mehr drauf stürzen, womöglich halt entsprechend auch Geld in die Hand zu nehmen, auch, ja, wenn es knapp ist. Ja, auch ein ganz klarer Punkt. Sag ich danke dafür. Hast natürlich auch einen Musikwunsch. Sweet hast du dir ausgesucht. Welchen,
1: ja,
0: Titel denn?
1: Sweet Love is Like Oxygen.
0: Genau, liegt bereit. Du, dann wünsche ich dir viel Spaß mit dem Titel und wünsche noch einen schönen Dienstag.
1: Danke ebenfalls.
0: Danke, servus. So, also eine weitere interessante Meinung. Was meint ihr zu dem Thema? Es schaut laut Bildzeitung da noch aus, weil es ist ja noch gar nicht richtig veröffentlicht, dass also bei dem letzten PISA-Test Deutschland weiter abgesagt ist. Inzwischen befinden wir uns im internationalen Mittelfeld. Etwa 90 Länder beteiligen sich ja an dieser Studie. Und besonders Lesen und Rechnen ist besonders dramatisch. Da heißt es also, dass jedem Dritten hier bereits das Grundverständnis fehlt. Ja, was meint ihr da dazu und was darf es musikalisch sein? 723 2000 ist die Nummer.

0: Der Musikwunsch vom Herbert um 9.48 Uhr und jetzt darf ich als Nächsten den Stefan begrüßen. Stefan, grüß dich, hallo. Na, wo ist er ran?
1: Hallo.
0: Ah, jetzt hat. Stefan, in Sachen PISA-Studie, es wird also immer schlechter. Was meinst du zu dem Thema? Woran könnte es liegen? Was könnte man besser machen?
1: Ja, ich denke, dass die ganzen Migranten ja unser Schulsystem durcheinander bringen.
0: Okay, also
1: und
0: das...
1: Die Deutschen werden da behindert quasi durch...
0: Okay, ja, wie wir gerade im letzten Gespräch schon gesagt haben, es ist natürlich eine Belastung für das ganze System, wenn man natürlich einige Kinder dabei hat, wo es erstmal ums grundsätzliche Sprachverständnis geht. Ja, also auch hier eine Meinung. Du, dann hast du dir einen Musiktitel ausgesucht,
1: Let's Dance. Ja, da muss man sich was einfallen lassen. Entweder die lernen Deutsch vorher oder... Ja,
0: oder
1: am Unterricht teilnehmen.
0: Genau. Ja, schwieriges Thema. Dann hast du natürlich auch noch einen Musikwunsch. David Bowie hast du dir ausgesucht mit Let's Dance. Und Stefan, da wünsche ich dir viel Spaß damit.
1: Ja, danke schön.
0: Sehr gerne. Servus. So, da, also auch der Stefan meint, dass also die Migration da eine wichtige Rolle spielt. Seht ihr das auch so? Seht ihr das anders? Seht ihr vielleicht noch einen anderen Grund? Spielt vielleicht Social Media zum Beispiel noch eine Rolle? Fehlt vielleicht inzwischen auch die Aufmerksamkeitsspanne einfach für den Unterricht? Und ja, was meint ihr da ganz allgemein dazu? Und ganz wichtig, was darf es musikalisch sein? 7:23:2000 ist die Nummer.

0: 9:54 Uhr ist es inzwischen und ich darf jetzt den Martin in der Hitline begrüßen. Hallo, guten Morgen.
1: Ja, grüß dich, servus.
0: Martin, was ist dein Blick auf die Dinge in Sachen PISA-Test?
1: Ja gut, manchmal denke ich mir wirklich, die sind so im Wachkoma die ganze Zeit. Ich gehe auch davon aus, dass das viel mit dem Elternhaus und mit Social Media auch zu tun hat. Mhm. Die sind ja gar nicht mehr aufnahmefähig. Die sind mit den Gedanken quasi ständig bei irgendwelchen Freunden oder bei irgendwelchen Videos oder weiß der Teufel, was da so in Social Media kommt. Also das darf man auch nicht unterschätzen, glaube ich mal.
0: Müsste man dann vielleicht Unterrichtsinhalt in Form von TikTok-Videos anbringen oder... Was könnte da die Lösung sein?
1: Schulen abschaffen und dann alles übers Internet machen. Das ist das Einzige, wo die wahrscheinlich noch aufnahmefähig sind. Gell?
0: Okay, ja, wäre eine radikale Lösung. Wer weiß, am Schluss wird es vielleicht sogar funktionieren. Der Martin, auch ein klarer Punkt. Du hast natürlich auch einen Musikwunsch. Was darf es denn sein?
1: Ich nehme Jelly Bean von Sidewalk Talk von Jelly Bean.
0: So, genau so ist es. Liegt bereit. Du, hören wir uns jetzt gemeinsam an. Ich sage danke fürs Mitmachen und wünsche weiterhin eine gute Fahrt.
1: Auch, dankeschön.
0: Na dann. Servus. So, ja, tatsächlich sind wir schon wieder in den letzten Minuten dieser Ausgabe der Morgenwelle und der Hitline. Ich sage an der Stelle schon wieder Servus. Es geht natürlich gleich schon wieder weiter und zwar mit dem Markus und dem Hitradio. Vor aber natürlich noch der Musikwunsch vom Martin.
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3: Du hast am Ende deiner letzten Sendung das mit dem Relaxed bleiben vergessen, haben da einige gesagt. Ja, dann holen wir das doch gleich nach. Zu drei entspannten Stunden begrüßt euch der Markus.
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1: Ich bin Angela Kress. In der neuen PISA-Bildungsstudie schneiden Schülerinnen und Schüler in Deutschland so schlecht ab wie nie zuvor. In Lesen, Mathematik und Naturwissenschaften wurden bei den getesteten 15-Jährigen die niedrigsten Kompetenzwerte seit Beginn der PISA-Erhebungen erzielt. Aber es gilt auch, in allen drei Testfeldern liegt Deutschland etwa im OECD-Durchschnitt. Australien will die sozialen Medien noch schärfer regulieren. Nachdem das Land Ende vergangenen Jahres als erstes weltweit Social-Media-Konten für Kinder und Jugendliche unter 16 Jahren verboten hatte, sollen in Zukunft auch ältere Nutzer mehr Kontrolle darüber bekommen, welche Inhalte ihnen die Plattformen anzeigen. In Deutschland wird stark diskutiert, ob es Altersbeschränkungen für Jugendliche geben soll oder nicht. Der Herbst steht vor der Tür, bald beginnt die Heizsaison. Seit Wochen wird darüber diskutiert, ob das Gas für den Winter reichen wird. Der Gasspeicherverband Ines sagt, das hängt vom Winter ab. Diana Kramer berichtet.
2: Der Verband hat verschiedene Szenarien durchgespielt. Wenn die Speicher zum 1. November zu knapp 80% gefüllt sind, reicht das Gas locker aus, allerdings nur, wenn das Wetter mitspielt. Sollte es ein richtig kalter Winter werden, wird's eng und die Speicher wären spätestens Anfang Februar leer. Sollten die Lieferungen über die Flüssiggasterminals oder Pipelines etwa aus Norwegen nicht ausreichen, müssten Extrakapazitäten eingekauft werden. Und das dürfte teuer werden.
1: Im Bundestag steht die Haushaltswoche an. Es wird also über den Haushalt für 2027 beraten und von den Grünen kommt Kritik. Der Bundeskanzler mache entgegen seiner eigenen Ankündigungen Rekordschulden, aber zu wenig davon schaffe neues Wachstum, sagte Grünen-Politiker Schäfer. Insgesamt steht eine Neuverschuldung von gut 200 Milliarden Euro im Entwurf. Die meisten Menschen wählen eine Partnerin oder einen Partner mit dem gleichen Bildungsniveau wie sie selbst. Das Statistische Bundesamt hat Zahlen veröffentlicht, wonach im vergangenen Jahr bei über 60% der Paare beide den gleichen oder einen ähnlichen Bildungsabschluss hatten. Ist das Bildungsniveau unterschiedlich, dann hat meist der Mann den höheren Abschluss.
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3: Der Radio Today Verkehrsdienst meldet die A92 Deggendorf Richtung München zwischen Erding und Freising Mitte 1 Kilometer Stau. Auch auf der A96 Lindau Richtung München steht ihr im Stau und zwar zwischen Wörthsee und Oberpfaffenhofen. Auch dort ist es 1 Kilometer. Das war's auch schon für diese halbe Stunde. Radio Today wünscht eine gute und sichere Fahrt.
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0: 30 dort. Für weitere Blitzer könnt ihr gerne anrufen. Unsere Studionummer, das ist die 089723 2000.
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0: Ja, wenn ihr nicht genug kriegen könnt vom heißen Wetter, dann ist heute wohl die letzte Gelegenheit, denn es soll nochmal auf 27 bis 33 Grad hochgehen. Bei viel Sonnenschein, da gibt's nur gelegentlich ein paar lockere Wolken. Und dann ist es vorbei mit dem Sommer. Wir sind ja auch schon im September unterwegs. Morgen nur noch um die 20 Grad. Es geht heute Nacht schon los mit Regen und Gewittern und nass bleibt's auch morgen. Nur im westlichen Franken, da scheint dann auch mal die Sonne. Passt ganz gut mit den Freibadöffnungen zusammen, das sind ja die Tage für dieses Jahr auch schon gezählt. Schwamm drüber, schau mal auf die aktuelle Temperatur hier in München-Thalkirchen, da messen wir derzeit 25 Grad und abschließend der Blick auf die Uhr, es ist jetzt 10 Uhr und gleich 19 Minuten.
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1: Bei den Kranichen frage ich mich ja immer, helfen die oder sind die Egoisten, was den Fischtransport im Schnabel angeht? Gleich red mal über diese beeindruckenden Vögel.
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In 2 Minuten ist es 10:30. Tiere zählen, dazu rufen wir immer öfter unsere Umweltverbände auf, um da einfach die Entwicklung und das Bewegungsverhalten bestimmter Tiere zu dokumentieren. Diesmal sind es Kraniche, die in Sachsen-Anhalt gezählt werden sollen. Kraniche sind ja auch Zugvögel, die von ihren sommerlichen Quartieren im Norden Europas in den Mittelmeerraum ziehen. Auf dem Weg dahin verbringen sie die Nächte gern in ruhigen Gewässern. In Sachsen-Anhalt legen die Kraniche da gern Rast am Stausee Kelbra ein. Das ist ein See im Südharz an der Ländergrenze zu Thüringen. Und auch dort wird von Ehrenamtlichen fleißig gezählt. Diesmal ist es besonders interessant, welche Zahl an Kranichen da rauskommen wird, da letztes Jahr die Vogelgrippe ordentlich zugeschlagen hat und tausende Vögel verändert sind. Das war dann damals auch recht emotional, da die vielen toten Tiere eingesammelt werden mussten. Da haben viele Helfer geheult, sagte Astrid Koschorek vom dortigen Landschaftspflegeverband. Einige Helfer seien demnach bis heute traumatisiert. Etwa 400.000 Kraniche überfliegen bei ihrem Zug nach Süden Deutschland. In Deutschland selbst leben etwa 12.500 Brutpaare. Wer da mitzählen will an diesem Stausee, dem verspricht Astrid Koschorek auch schöne Sonnenuntergänge dort. Und es wird geblitzt hier in München auf der Hans-Jakob-Straße, einwärts Tempo 30 dort. Und wenn ihr weitere Blitzer gesehen habt, anrufen 089 723 2000.

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1: Da schmeißt der Vater den eigenen Sohn aus der Band. Schon ziemlich hart, was da vor einigen Jahren bei Pink Floyd passiert ist. Sohn Harry hat da die Orgel gespielt und sein legendärer Vater Roger Waters hat kräftig aufgeräumt. Es hat bei Pink Floyd auch noch andere Bandmitglieder getroffen, die gehen mussten. Und weil der Sohn nun seine eigene Band Legacy hat, die als Tribute-Band von Pink Floyd die alten Klassiker singen mag, hilft der Vater Roger Waters gerade bei der Suche nach einem neuen Sänger für die Band von Sohn Harry. Ist es das schlechte Gewissen? Ich weiß es nicht, wir hören gleich Pink Floyd und Another Brick in the Wall. Jetzt schauen wir erstmal auf die Straßen. Hier ist der Radio Today Verkehrsdienst mit zunächst einer Gefahrenmeldung. Achtung auf der A95 München, Garmisch-Partenkirchen in beiden Richtungen zwischen Penzberg-Iffeldorf und Sindelsdorf. Dort besteht Gefahr durch Tiere auf der Fahrbahn. Fahrt dort bitte entsprechend vorsichtig. Dann schauen wir noch auf die A92 Deggendorf Richtung München zwischen Erding und Freising-Mitte. 1 Kilometer Stau. Radio Today wünscht eine gute und sichere Fahrt. Dann haben wir Blitzer, zunächst die Anhänger in Holzkirchen, die Münchner Straße von Otterfing kommend auf Höhe der Tankstelle. In Penzberg der Ortseingang, das ist dort die Seeshaupter Straße von der A95 kommend. In Markt Schwaben in der Bahnhofstraße, in Königsdorf die Ortsdurchfahrt, das ist die B11, sowie auch in Feldkirchen, da ist es die Ismaninger Straße. Dann haben wir noch einen Autobahnblitzer auf der Eschenrieder Spange von der A8 auf die A99 und dann wird geblitzt in München auf der Hans-Jakob-Straße einwärts. Für weitere Blitzer 723. 2000. 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
1: Heute haben wir viel Natur im Programm. Wie wäre es zum Beispiel mit einem Waldspaziergang? Und wenn ihr da auch noch was erfahren wollt, dann müsst ihr dranbleiben.
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0: Es ist 10.51 Uhr, ihr hört das Today-Hit-Radio. Der Herbst kann kommen und bietet nun bei hoffentlich etwas angenehmeren Temperaturen viel Zeit zum Wandern. Wenn ihr gerne im Wald unterwegs seid, dann solltet ihr euch das 3. September-Wochenende vormerken, denn da finden bundesweit die deutschen Waldtage statt. Ja, Forstleute, Waldbesitzer und viele Vereine haben da einiges rund ums Thema Wald parat. Da geht's einmal um den Rohstoff Holz, der ja auch für Tausende, Hunderttausende von Menschen die tägliche Arbeit bedeutet. Dann den vorhin erwähnten Erholungsraum, wo wir alle mal gut durchschnaufen können. Und auch wenn es ein leidiges Thema ist, der Wald in Zeiten des Klimaschutzes. Im Rahmen dieser Waldtage soll es gewürzte Waldexkursionen, Fachvorträge und Informationsveranstaltungen geben. Es wird dann auch Mitmachaktionen sowie Natur- und Erlebniswanderungen angeboten werden, wo man den Wald aus neuer Perspektive kennenlernen kann und mit Experten ins Gespräch kommen kann. Die Deutschen Waldtage sind übrigens eine Initiative des Bundesministeriums für Landwirtschaft, Ernährung und Heimat und finden in Partnerschaft mit dem Deutschen Forstwirtschaftsrat statt. Also heute nochmal ins Freibad und dann in 2 Wochen in den Wald. Es wird geblitzt aus einem Blitzeranhänger auf der Autobahn, nämlich auf der Eschenrieder Spange von der A8 auf die A99. Und wenn ihr weitere Blitzer gesehen habt, dann gerne anrufen 089 723 2000.
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2: 11.03 Uhr und Stunde 2 im relaxten Hitradio, jetzt mit Musik von Foreigner, von den Crusaders, und los geht's mit CCR und Who'll Stop the Rain.
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2: Ich bin der Markus, einen schönen Vormittag wünsche ich.

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1: Ich bin Angela Kress. In der neuen Bildungsstudie PISA schneiden Schülerinnen und Schüler in Deutschland so schlecht ab wie nie zuvor. Das haben die Autoren der Studie in Berlin erklärt. Thomas Bremser berichtet.
2: Es ist mal wieder ein echter PISA-Schock. Jedem dritten Teenager fehlt das Grundverständnis beim Lesen und in Mathe. In den Naturwissenschaften fehlt es jedem vierten. Und Jugendliche, die richtig gut in diesen drei Bereichen sind, gibt es kaum noch. Im internationalen Vergleich liegt Deutschland im Mittelfeld, so wie Frankreich und die Niederlande. Die Schweiz und Österreich schneiden deutlich besser ab.
1: Bayerns Kultusministerin Stolz will auch mit Blick auf die PISA-Ergebnisse Bayerns eingeschlagenen Weg weitergehen. Der Kurs stehe, sagte sie, früh hinschauen, gezielt fördern und die Basiskompetenzen kraftvoll stärken. Aber man wolle auch prüfen, wo man besser werden könnte. Als Beispiel nannte sie die Lehrkräftebildung. Viele Bildungsforscher kritisieren unter anderem die frühe Aufteilung der Kinder auf verschiedene Schularten. Reichen die Gasvorräte für den Winter? Das wird seit Wochen diskutiert. Der Gasspeicherverband hat eine Modellrechnung gemacht und sagt, je nachdem, wie der Winter verläuft, könnten die Speicher Anfang Februar leer sein. Er geht von rund 80% Füllstand Anfang November aus. Wird es ein warmer oder normal kalter Winter, reicht das locker. Im Falle eines sehr kalten Winters könnten die Speicher aber frühzeitig leer sein. Dann müssten wohl teure Alternativen besorgt werden. Rettungsdienste und Luftrettung fürchten wegen der geplanten Änderungen im Gesundheitswesen Schaden für die schnelle Hilfe in medizinischen Notfällen. In einem gemeinsamen

0: soll auf Naturschutzthemen aufmerksam machen.
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2: Hier ist der Radio Today Verkehrsdienst mit zunächst zwei Gefahrenmeldungen. Achtung auf der A92 Richtung Deggendorf beim Dreieck Flughafen. Da liegen Radkappen auf der Fahrbahn. Und Vorsicht auch auf der A93 Kiefersfelden Richtung Rosenheim zwischen Brandenburg und Reichenhardt. Dort besteht Gefahr durch mehrere Bierbänke auf der Fahrbahn. Fahrt dort überall entsprechend vorsichtig. Naja, wenn der nicht auf dem Weg zur Wiesn ist, viel zu früh. Dann schauen wir nochmal auf die A92, diesmal von Deggendorf Richtung München zwischen Erding und Freising Mitte. Dort 1 Kilometer Stau. Radio Today wünscht eine gute und sichere Fahrt.
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2: Dann mal zunächst mehrere Blitzer-Anhänger in Holzkirchen, die Münchner Straße von Otterfing kommend auf Höhe der Tankstelle. Dann in Penzberg der Ortseingang, das ist dort die Seeshaupter Straße, von der A95 kommend. Dann in Markt Schwaben in der Bahnhofstraße. Dann steht ein Anhänger im Königsdorf in der Ortsdurchfahrt, das ist dort die B11. Dann schauen wir nach Feldkirchen, auch dort die Ortsdurchfahrt, da ist es die Ismaninger Straße. Dann haben wir noch einen Autobahnblitzer-Anhänger auf der Eschenrieder Spange von der A8 auf die A99. Und auch einen normalen Blitzer habe ich noch im Angebot hier in München auf der Hans-Jakob-Straße einwärts. Achtung, Tempo 30 dort. Für weitere Blitzer gern anrufen unsere Studionummer. Das ist die 089-723-2000.
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2: Ja, wenn ihr nicht genug kriegen könnt vom heißen Wetter, dann ist heute wohl die letzte Gelegenheit, denn es soll nochmal auf 27 bis 33 Grad hochgehen. Bei viel Sonnenschein, da gibt's nur gelegentlich ein paar lockere Wolken. Und dann ist es vorbei mit dem Sommer. Wir sind ja auch schon im September unterwegs. Morgen nur noch um die 20 Grad. Es geht heute Nacht schon los mit Regen und Gewittern und nass bleibt's auch morgen. Nur im westlichen Franken, da scheint dann auch mal die Sonne. Passt ganz gut mit den Freibadöffnungen zusammen, das sind dann die Tage für dieses Jahr auch schon gezählt. Also heute nochmal ins Freibad und dann ist es vorbei. Schwamm drüber. Schauen wir auf die aktuelle Temperatur hier in München-Thalkirchen. Da messen wir derzeit 27 Grad und abschließend der Blick auf die Uhr. Es ist jetzt 11 Uhr und gleich 21 Minuten.
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1: Dass es Baden-Württemberg heute überhaupt gibt, das ist keine Selbstverständlichkeit, denn da hat das Bundesverfassungsgericht auch noch ein Wörtchen mitzureden gehabt. Gleich mehr.
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Das tut der Hitradio um 11:30. Das Bundesverfassungsgericht ist ja in Karlsruhe ansässig und Karlsruhe liegt in Baden-Württemberg, aber auch nur, weil eines der ersten Entscheidungen des damals neuen Gerichts den Weg für die Fusion der ehemals drei Länder, die heute Baden-Württemberg sind, freigegeben hat. Und als das Bundesverfassungsgericht da im September 1951 seine Arbeit aufnahm, ging es darum, ob es überhaupt zulässig ist, die von vielen Leuten gewollte Volksabstimmung für dieses geplante Bundesland Baden-Württemberg durchzuführen. Und erstmals wurde dieses Vorhaben am 9. September 1951 auch in einem Eilverfahren gestoppt. Die Richter wollten mehr Zeit haben, um die Rechtslage zu prüfen. Das waren ja die beiden Länder Baden und Württemberg, Baden unter französischer Besatzung und dann das amerikanisch besetzte Württemberg-Hohenzollern. Ja, insbesondere die Leute aus dem südlichen Baden waren da von dieser geplanten Fusion nicht so begeistert. Es gab dann doch grünes Licht und die Abstimmung wurde im Dezember 1951 nachgeholt mit dem Ergebnis, das wir heute kennen. Es wurde das Bundesland Baden-Württemberg dann im April 1951 gegründet. Es geht also um gleich zwei Jubiläen, die in dieser Meldung versteckt sind, um 75 Jahre Bundesverfassungsgericht in diesem Jahr und in 2027 feiern dann die Baden-Württemberger 75-jähriges Bestehen. Und wir haben den neuen Blitzer, den hat der Oliver gemeldet. Dankeschön dafür, in der Radlkofer Straße, auswärts Tempo 30 beim Discounter.

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1: Ihr hört das Today Hit Radio um 11.38 Uhr. Wir schauen auf die Straßen. Da ist es relativ und schnell übersichtlich. Wir haben nur zwei Gefahrenmeldungen. Achtung auf der A92 Richtung Deggendorf beim Dreieck Flughafen. Da liegen Radkappen auf der Fahrbahn. Und Vorsicht auch auf der A93 Kiepersfelden Richtung Rosenheim zwischen Brandenburg und Reichenhardt. Dort besteht Gefahr durch mehrere Bierbänke auf der Fahrbahn. Fahrt dort überall entsprechend vorsichtig. Das soll es auch schon gewesen sein. Radio Today wünscht eine gute und sichere Fahrt. Dann haben wir den Blitzerzettel, relativ voll mit mehreren Anhängern. In Holzkirchen die Münchner Straße, von Otterfing kommend Höhe Tankstelle. In Penzberg der Ortseingang, das ist dort die Seeshaupter Straße von der A95 kommend. Dann in Markt Schwaben in der Bahnhofstraße. In Königsdorf steht auch noch ein Anhänger in der Ortsdurchfahrt dort, das ist die B11. In Feldkirchen auch dort die Ortsdurchfahrt, die Ismaninger Straße. Dann ein Autobahnblitzer, Anhänger auf der Eschenrieder Spange von der A8 auf die A99. Und dann haben wir noch einen normalen Blitzer hier in München auf der Hans-Jakob-Straße. Einwärts, Tempo 30 dort. Und der neueste Blitzer vom Oliver, nochmal Dankeschön. Die Radelkofer Straße, auswärts, Tempo 30 dort beim Discounter. Wenn das immer noch nicht alles war, gerne anrufen. Unsere Nummer, die 089 723 2000. Und wir machen weiter im Musikprogramm mit Led Zeppelin und Whole Lotta Love.
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1: Die Herbstzeit ist auch die Zeit, wo wir uns wieder auf viele Grippeerkrankungen einstellen müssen. Wir reden gleich über das Thema München impft.
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0: Es ist 10 vor 12, ihr hört das Today Hit Radio. Demnächst geht das Oktoberfest hier in München wieder los und damit ihr nicht mit einer Wiesengrippe heimkommt, solltet ihr eventuell über eine Impfung nachdenken. Es gibt nun die Aktion München impft mit einer Immunisierung gegen Covid-19 und Influenza. Das kann sinnvoll sein, wie Christoph Spinner, Leiter der Infektiologie am Klinikum rechts der Isar, sagt. Denn wir kriegen ja schon ein internationales Publikum zusammen und da, wo sich Leute aus aller Welt auf engstem Raum treffen, da ist es vorprogrammiert, dass da eben das Virus mal schnell überspringt oder vom Maskrug springt bei dieser 190. Ausgabe der Wiesn. Und diese Kampagne München impft des LMU-Klinikums, des TUM-Klinikums und des Münchner Gesundheitsreferats soll das Bewusstsein für Atemwegsinfektionen und die Impfmöglichkeiten steigern. Nicht einmal jeder Dritte, dem eine Impfung empfohlen wird, ist gegen Influenza geimpft und hat damit ein erhöhtes Risiko für einen schweren Verlauf, sagt eben Christoph Spinner. Die STIKO, ja, diese Impfkommission gibt's immer noch, die empfiehlt solche Impfungen für Menschen ab 75 Jahren, Personen mit Risikofaktoren sowie Pflegepersonal. Thema RSV, auch dieses Virus gibt's, das vor allem Säuglinge und älteren Menschen gefährlich werden kann. Da ist eine Impfung natürlich auch möglich und sinnvoll, aber Thema Oktoberfest, das sollte nicht das große Thema dort sein. Und es wird geblitzt aus einem Anhänger auf der Autobahn auf der Eschenrieder Spange von der A8 auf die A99.
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3: Um 11:40, um es mit den Worten von Robert Palmer zu sagen, den wir gerade gehört haben. Merci, merci fürs Einschalten. Im Studio noch bis 1, der Markus. Mahlzeit.
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1: Ich bin Angela Kress. PISA ist in Deutschland die vielleicht bekannteste Bildungsstudie und in der neuesten Erhebung haben Schülerinnen und Schüler in Deutschland so schlecht abgeschnitten wie noch nie. PISA-Studienleiter Greif sagte:
2: Die Jugendlichen in Deutschland erzielen in Naturwissenschaften, im Lesen und in Mathematik so schlechte Ergebnisse wie noch nie. Seit Beginn der PISA-Studien. Die Leistungen liegen damit auch unter dem Niveau des PISA-Schocks vor 25 Jahren.
1: Greif sagt, es braucht unter anderem mehr Geld für Schulen mit besonders vielen Kindern in schwierigen Lebenslagen. In Deutschland wird über ein mögliches Social-Media-Verbot für Jugendliche diskutiert. In Australien gilt seit Ende vergangenen Jahres ein Verbot für unter 16-Jährige. Und jetzt will Australien die vielbeachtete Regulierung noch weiter verschärfen. Ältere Nutzer sollen etwa mehr Kontrolle bekommen, welche Inhalte sie sehen. Der Gesetzentwurf sieht auch strengere Regeln für Online-Spiele, Apps und KI-Chatbots vor. 6 Wochen nach ihrer Ernennung haben die neuen Minister für Gesundheit und Verkehr, Carsten Linnemann und Steffen Bilger, im Bundestag ihren Amtseid geleistet. Die Amtsgeschäfte hatten sie schon Ende Juli übernommen. Wegen der Sommerpause wurden sie erst jetzt vereidigt. Bundesfinanzminister Klingbeil hat den Haushaltsentwurf fürs kommende Jahr ins Parlament eingebracht. Der wird jetzt diskutiert. Im Streit zwischen der Möbelhauskette IKEA und einer extrem rechten belgischen Partei hat der Europäische Gerichtshof IKEA den Rücken gestärkt. Für ihr einwanderungskritisches Programm hatte die Partei die Abkürzung IKEA und Stilelemente des Unternehmens in einer Präsentation verwendet. Die Richterinnen und Richter sehen eine mögliche Beeinträchtigung der Marken und Interessen des Möbelhauses. Urteilen muss jetzt ein belgisches Gericht. Irans Vizepräsident hat die massiven Internetsperren im Iran für gescheitert erklärt. Der Ansatz, Technologie zu verbieten, funktioniere nicht, sagte er laut staatlicher Nachrichtenagentur. Irans Internet unterliegt einer strengen Zensur. Viele nutzen deshalb zum Beispiel VPN-Verbindungen und umgehen die Sperrungen. Die wochenlangen Internetsperren waren auch innerhalb der Regierung auf Kritik gestoßen. Sie hatten auch wirtschaftliche Auswirkungen. Tausende Menschen wurden arbeitslos.
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3: Hier ist der Radio Today Verkehrsdienst mit zunächst einer Gefahrenmeldung. Achtung auf der A8 Richtung Stuttgart zwischen Obermenzing und Kreuz München West. Dort liegt ein Plastikteil auf dem linken Fahrstreifen. Fahrt dort entsprechend vorsichtig. Dann schauen wir auf die Eschenrieder Spange von der A8 auf die A99. Da steht ihr vor dem Dreieck Allach auf 3 Kilometern. Der Stadtverkehr München, der mittlere Ring, da staut zwischen der Otto-Brunner Straße und der Schwanseestraße auf 1 Kilometer. Und dann haben wir noch einen Unfall auf dem Georg-Brauchle-Ring auf Höhe der Dachauer Straße. Da blockiert ein LKW den rechten Fahrstreifen. Radio Today wünscht eine gute und sichere Fahrt.
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3: Auch da ist einiges los. Die Blitzeranhänger in Holzkirchen, die Münchner Straße von Otterfing kommend auf Höhe der Tankstelle. Dann in Penzberg der Ortseingang, das ist dort die Seeshaupter Straße von der A95 kommend. Dann in Markt Schwaben in der Bahnhofstraße. Dann haben wir noch einen Anhänger in Königsdorf, die Ortsdurchfahrt dort, das ist die B11. Auch in Feldkirchen ist es die Ortsdurchfahrt, die Ismaninger Straße. Dann ein Autobahn-Blitzer-Anhänger auf der Eschenrieder Spange von der A8 auf die A99. Da dürfte momentan nicht viel gehen, der Stau von vorhin. Und dann haben wir noch einen normalen Blitzer, die Radl-Kofer Straße hier in München, auswärts, Tempo 30 dort, das Ganze beim Discounter. Habt ihr weitere Blitzer gesehen oder steht einer der Gemeldeten nicht mehr dort? In beiden Fällen ist folgende Nummer die richtige. Unsere Studionummer, die 089-723-2000.
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3: Ja, wenn ihr nicht genug kriegen könnt vom

0: aktuelle Temperatur hier in München-Thalkirchen. Da messen wir derzeit 30 Grad und abschließender Blick auf die Uhr. Es ist jetzt 12 Uhr und 19 Minuten.
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1: Wenn ihr eine Bahnfahrt nach Nürnberg in diesen Stunden vorhabt, dann aufgepasst, denn es gibt Einschränkungen. Gleich mehr hier im Hitradio.
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Das Today Hitradio um 12:30. Wenn ihr mit dem Zug zwischen München und Nürnberg unterwegs seid, dann aufpassen, denn der Bahnverkehr wird dort umgeleitet. Grund ist eine Störung in einem Stellwerk in Fischbach bei Nürnberg. Deswegen ist ein Teil der Bahnstrecke München-Nürnberg seit Stunden gesperrt. ICE-Züge und Regionalzüge müssten an geeigneten Stellen vorübergehend warten, wie die Bahn mitteilt, weil ein Abschnitt der Strecke zwischen Nürnberg und Feucht nicht befahren werden könne. Es gibt dort eben Verspätungen und auch Zugausfälle. Das solltet ihr euch entsprechend informieren. Die Schnelltrasse über Ingolstadt auf der ICE-Züge und die Regionalexpresslinie 1 normalerweise am schnellsten von Nürnberg nach München fahren, steht also teilweise nicht zur Verfügung. Ein Teil der ICE-Züge wird laut einem Bahnsprecher über Treuchtlingen und Augsburg umgeleitet, was etwa eine halbe Stunde länger dauert. Wer mit dem ICE Verbindungen aus Wien in Richtung Dortmund unterwegs ist, der fährt im Zickzack durch Süddeutschland, denn es geht ab Regensburg erstmal nicht weiter Richtung Nordwesten, sondern erstmal runter nach München. Wie lange die Störung dauern könnte, blieb auf Nachfrage bei der Bahn zunächst unklar. Und wir haben einen neuen Blitzer, der steht in Landsham am Ortsausgang Richtung Kirchheim. Mit Laserpistole wird da geblitzt im 50er-Bereich. Dankeschön an den Max, der uns da angerufen hat. Wenn ihr es machen wollt wie der Max, dann wählt folgende Nummer, die 723 2000.

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1: 12.41 Uhr haben wir es, ihr hört das Today-Hit-Radio und das war Musik von den Pointer Sisters, Automatic. Wir schauen auf die Straßen. Hier ist der Radio Today Verkehrsdienst mit zunächst einer Gefahrenmeldung. Achtung auf der A8 Richtung Stuttgart zwischen Obermenzing und Kreuz München West. Dort liegt ein Plastikteil auf dem linken Fahrstreifen. Fahrt dort entsprechend vorsichtig. Dann schauen wir auf die Eschenrieder Spange von der A8 auf die A99. Da steht ihr vor dem Dreieck Allach auf 3 Kilometern im Stau. Radio Today wünscht eine gute und sichere Fahrt. Dann schauen wir auf die Blitzer, mehrere Anhänger in Holzkirchen, die Münchner Straße von Otterfing kommend auf Höhe der Tankstelle. Dann in Penzberg der Ortseingang, das ist dort die Seeshaupter Straße von der A95 kommend. In Markt Schwaben in der Bahnhofstraße, dann steht noch ein Anhänger in Königsdorf, die Ortsdurchfahrt, das ist die B11. In Feldkirchen ebenfalls die Ortsdurchfahrt, da ist es die Ismaninger Straße. Dann ein Autobahnblitzer-Anhänger auf der Eschenrieder Spange von der A8 auf die A99. Dann wird geblitzt in Landsham am Ortsausgang in Richtung Kirchheim mit Laserpistole im 50er Bereich und auf der Radelkofer Straße hier in München auswärts Tempo 30 dort beim Discounter. Habt ihr weitere Blitzer gesehen? Dann gerne anrufen. Unsere Studionummer, das ist die 089 723 2000.
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1: Auch diese Tage passierten wieder zahlreiche Unfälle in Deutschland. Zwei haben wir uns rausgesucht, die etwas spektakulärer sind. Mehr dazu gleich.
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0: Es ist 12.53 Uhr, ihr hört das Today-Hit-Radio. Es haben sich wieder einige ungewöhnliche Unfälle in Deutschland ereignet, einmal mit tödlichem Ausgang. In Regensburg ist ein Arbeiter auf einer Baustelle der Universität 19 Meter tief in einen Aufzugsschacht gestürzt und tödlich verunglückt. Der 64-Jährige fiel letzten Freitag auf einem Rohbau durch eine Luke auf dem Flachdach in die Tiefe, wie die Polizei mitteilte. Diese sei nach ersten Erkenntnissen lediglich provisorisch abgedeckt und nicht weiter abgesichert gewesen. Die Kriminalpolizei ermittelt zu dem Arbeitsunfall. Auch die Berufsgenossenschaft Bau und das Gewerbeaufsichtsamt wurden eingeschaltet. Dann hat ein 19-jähriger Traktorfahrer in Sachsen die Bahnschranken an einem Bahnübergang bei der Überfahrt mitgerissen. Der Traktor war offensichtlich eingefahren, als sich die Schranken schlossen. Der Traktorfahrer rauschte dann durch die Schranke, um der Kollision mit dem daherkommenden Zug zu entgehen. Er hat es dann noch vor dem Zug geschafft, allerdings kollidierte der Zug dann mit einer der Schranken. Der 19-Jährige muss sich nun wegen gefährlichen Eingriffs in den Bahnverkehr verantworten, aber ihm, seinem Traktor und auch dem Zug ist nichts passiert. Der Schaden an der Schrankenanlage aber beträchtlich. 80.000 Euro soll die Reparatur kosten. Und wir haben den neuen Blitzer in Grünwald. Die nördliche Münchner Straße im Baustellenbereich Richtung München wird da geblitzt. Da ist ein Dreibein versteckt. Danke an den Florian, wenn ihr weitere Blitzer gesehen habt. 7, 2, 3, 2000. Ja, das waren 3 Stunden Hitradio am letzten heißen Tag dieses Sommers, wenn wir den Meteorologen glauben dürfen. Also ab ins Freibad. Hier geht's gleich weiter mit meiner lieben Kollegin Janina Dietz. Die heizt euch gleich zusätzlich ein in der Lokalwelle. Also Saunatemperaturen in der Summe garantiert. Wir hören uns wieder am 3. Oktober dann zum Feiertags-Hitradio um 1. Und denkt dran, immer Schere-Lex bleiben, sagt der Markus.
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2: 13:02 Uhr, ihr hört die Today Lokalwelle mit Janina Dietz für euch im Studio. Und ich habe natürlich gleich gute Musik hier am Start, Van Halen und danach El Giro.
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1: Ich bin Angela Kress. Nach einer Reihe von Sabotageangriffen auf das deutsche Stromnetz hat die Polizei den 48-jährigen Tatverdächtigen festgenommen. Der Mann fiel laut dpa in der Nähe des Kraftwerks Weißweiler bei Aachen auf. Dort waren gestern mehrere Abschussvorrichtungen entdeckt worden. Der Verdächtige soll an mehreren Orten in NRW, Brandenburg und Sachsen versucht haben, einen Kurzschluss auszulösen. In mindestens 2 Fällen gelang der Plan. Bundesbildungsministerin Prien hat die schlechten Ergebnisse Deutschlands im Schulleistungsvergleich PISA als besorgniserregend bezeichnet. Schülerinnen und Schüler haben so schlecht abgeschnitten wie noch nie. PISA-Studienleiter Greif sagte:
2: Insgesamt erreicht Deutschland damit nur noch das Durchschnittsniveau der OECD-Staaten. Und besonders bemerkenswert ist der Trend. Nach einer Phase der deutlichen Verbesserungen beobachten wir seit rund 10 Jahren einen kontinuierlichen Kompetenzrückgang, der sich auch in PISA 2025 weiter fortsetzt.
1: Getestet wurde in Mathe, Lesen und Naturwissenschaften. Bayerns Kultusministerin Stolz will auch mit Blick auf die PISA-Ergebnisse Bayerns eingeschlagenen Weg weitergehen. Der Kurs stehe, sagte sie, früh hinschauen, gezielt fördern und die Basiskompetenzen kraftvoll stärken. Aber man wolle auch prüfen, wo man besser werden könnte. Als Beispiel nannte sie die Lehrkräftebildung. Viele Bildungsforscher kritisieren unter anderem die frühe Aufteilung der Kinder auf verschiedene Schularten. Der Bundestag hat in erster Lesung über den Haushaltsentwurf für das kommende Jahr debattiert und aus der Opposition kommt scharfe Kritik. Linken Politiker Bartsch forderte, dass Merz ähnlich wie Bundestrainer Nagelsmann nach der Fußball-WM gehen müsse. Grünen Politiker Schäfer sprach von einem notdürftig zusammengeflickten Haushalt, der für viel Verunsicherung sorge. Die Wiesn steht wieder vor der Tür. 11 Tage vor dem Start des größten Volksfests der Welt raten Ärzte mit Blick auf die berühmt-berüchtigte Wiesngrippe dazu, sich impfen zu lassen. Vor allem eine Immunisierung gegen Covid-19 und Influenza könne sinnvoll sein, heißt es von Experten der TU München, besonders wenn man im Bierzelt

0: steht einer in der Bahnhofstraße in Königsdorf, die Ortsdurchfahrt, das ist die B11. Und dann auch noch in Feldkirchen, und zwar die Ismaninger Straße. Dann haben wir noch einen auf der Eschenrieder Spange von der A8 auf die A99. Und es gibt auch einen regulären Blitzer, eigentlich gibt es sogar drei. Ich habe zum Beispiel die Radl-Kurferstraße auswärts in der 30er-Zone beim Discounter. In Lansham am Ortsausgang Richtung Kirchheim mit Laser, und gelasert wird auch in Grünwald auf der nördlichen Münchner Straße. Herzlichen Dank an alle fürs Melden. Wenn ihr noch wisst, wo es blitzt, 089723 2000.
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0: Heute scheint nochmal häufig die Sonne. Im Süden sind ein paar Wolken unterwegs. Vereinzelt können die später Schauer und Gewitter mitbringen. Und die Höchstwerte erreichen heute wirklich noch warme 27 bis 33 Grad. Aber morgen regnet es dann wirklich von den Alpen bis zum Bayerischen Wald. Und das länger. Es wird kühler mit unter knapp 20 Grad. Also der Herbst ist doch ein bisschen auf dem Weg. Jetzt erstmal noch zu der erfreulichen aktuellen Temperatur, die wir hier in München-Thalkirchen gemessen haben. Die liegt bei 32 Grad in der Sonne, und die Zeit 13:20 Uhr.

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1: Ein Betrunkener stach auf einen Hund ein, mehr dazu gleich.
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1: Das war Camila Cabello mit Havanna um 13.30 Uhr. Bei einem Spaziergang in Selb im Landkreis Wunsiedel soll ein Mann einem Hund unvermittelt ein Messer in die Seite gestochen haben. Der dreijährige Rottweiler werde den Angriff nach ersten Einschätzungen im Überleben, das teilte die Polizei mit. Der 45 Jahre alte Hundebesitzer war gestern Abend mit seinem Tier unterwegs. Als er sich nach dem Hund umdrehte, habe er einen Mann bemerkt, der ihm offenbar gefolgt war. Der Unbekannte habe den Hund angegriffen und sei geflüchtet. Über die Beschreibung machte die Polizei den 28-Jährigen ausfindig. Sie trafen den Mann, der betrunken war, zu Hause an. Warum der Verdächtige zugestochen haben soll, war zunächst unklar. Die Polizei ermittelt wegen Verstoßes gegen das Tierschutzgesetz. Und dann habe ich für euch noch einen aktuellen Blitzer in Grünwald. Nördliche Münchner Straße, hier wird gelasert. Herzlichen Dank. Wenn ihr noch wisst, wo es blitzt, 089 723 2000. Und Musik am Stück, Deep Purple und danach Chicane. Wer erinnert sich noch an Offshore? Die frühen 2000er, jetzt gleich.

0: 13:39 Uhr, liebe Autofahrer. Der Radio Today Verkehrsdienst meldet, mittlerer Ring zwischen Schwabing und Iflandstraße staute sich gerade 2 Kilometer. Radio Today wünscht allen, die unterwegs sind, eine gute und sichere Fahrt. Und ich habe Blitzer für euch, erstmal Blitzeranhänger. In Holzkirchen in der Münchner Straße, der kommt von Otterfing, also aus der Richtung blitzt. Von Otterfing kommend Höhe Tankstelle. Dann habe ich einen in Penzberg am Ortseingang. Das ist dort die Seeshaupterstraße von der A95 kommend. In Marktschwaben steht einer in der Bahnhofstraße. In Königsdorf die Ortsdurchfahrt, da ist es die B11. Und in Feldkirchen, da ist es die Ismaninger Straße. Wir haben noch einen auf der Eschenrieder Spange von der A8 auf die A99. Geblitzt wird auch ganz regulär in der Radelkofer Straße auswärts, 30er-Zone beim Discounter. In Landsheim am Ortsausgang Richtung Kirchheim mit Laser und gelasert wird in Grünwald auf der nördlichen Münchner Straße. Herzlichen Dank an alle fürs Melden. Wenn ihr noch was seht, was blitzt, ruft gern an unter 089723 2000. Goodbye T. Jane heißt der nächste Song von Slate.
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1: Stolz sieht Bayern auf dem richtigen Weg. Bei was, das hört ihr gleich bei der Today Lokalwelle.
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1: Musik von Najee Becher, Down Low um 13.52 Uhr. Kultusministerin Anna Stolz von den Freien Wählern will als Reaktion auf das schlechte Abschneiden deutscher Schülerinnen und Schüler bei der aktuellen PISA-Studie den in Bayern eingeschlagenen Weg aber weitergehen. Unser Kurs steht, früh hinschauen, gezielt fördern und die Basiskompetenzen kraftvoll stärken, das betonte Stolz in München. Bereits nach den letzten Ergebnissen haben wir sofort gehandelt, erläuterte die Ministerin. So seien die Fächer Deutsch und Mathematik über die 4 Schuljahre in der Grundschule um 6 Wochenstunden aufgestockt worden. Rund 1,5 Jahre vor der Einschulung erheben wir verbindlich den Sprachstand und schließen bei Förderbedarf eine verpflichtende Sprachförderung an, ergänzte Stolz. Hinzu kämen eine wissenschaftsbasierte Diagnostik sowie Fortbildungen für Lehrkräfte. Zum aktuellen Schuljahr werde zudem eine entsprechende Initiative an den Mittelschulen beginnen, das führte die Ministerin aus. Stolz räumte aber auch ein, selbstverständlich werden wir auch intensiv prüfen, wo wir besser werden können. Ich denke dabei insbesondere an die Lehrkräfte. Bildung. Viele Bildungsforscher kritisieren hingegen vor allem die frühe Aufteilung der Kinder auf die verschiedenen Schularten sowie den großen Einfluss des sozioökonomischen Status der Eltern auf den Bildungserfolg. Auch PISA 2025 bestätigt die Erkenntnis, dass in Deutschland der schulische Erfolg stärker als in anderen Ländern vom Elternhaus abhängt. Seit 2015 nimmt diese Kluft sogar wieder zu. Und schnell ein neuer Blitzer, Ortseingang Oberschleißheim von Eching kommend, 50er-Zone, brauner Caddy, danke an den Andi, mehr noch unter 089-723-2000.
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2: 14.01 Uhr und hier geht's weiter mit der Today Lokalwelle. Janina Dietz für euch im Studio. Ich habe gute Musik dabei, aber auch die besten Meldungen aus der Region. I Wanna Rock von Twisted Sister.
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1: Ich bin Stefan Schütz. Er soll versucht haben, an mehreren Orten in NRW, Brandenburg und Sachsen das Stromnetz zu sabotieren. In mindestens 2 Fällen soll es gelungen sein. Jetzt hat die Polizei den 48-jährigen Tatverdächtigen festgenommen, nach Medienberichten in der Nähe des Kraftwerks Weißweiler bei Aachen. Zu der Sabotageserie gibt es Bekennerbriefe, die die Ermittlungsbehörden für authentisch halten. Der mutmaßliche Täter hat die Angriffe darin mit dem Kampf gegen fossile Energien begründet. Stuttgart ist in diesem Jahr die digitalste Großstadt in Deutschland. Das zeigt ein entsprechendes Ranking des IT-Branchenverbandes Bitkom. München wurde auf Platz 2 verdrängt, Hamburg belegt Platz 3. Eingeflossen in die Bewertung sind zum Beispiel Online-Bürgerservices, Sharing-Angebote für Mobilität oder auch intelligente Ampelanlagen. PISA ist in Deutschland die vielleicht bekannteste Bildungsstudie und in der neuesten Erhebung haben Schülerinnen und Schüler hierzulande so schlecht abgeschnitten wie noch nie. PISA-Studienleiter Greif sagte:
2: Die Jugendlichen in Deutschland erzielen in Naturwissenschaften, im Lesen und in Mathematik so schlechte Ergebnisse wie noch nie. Seit Beginn der PISA-Studien, die Leistungen liegen damit auch unter dem Niveau des PISA-Schocks vor 25 Jahren.
1: Greif sagt, es braucht unter anderem mehr Geld für Schulen mit besonders vielen Kindern in schwierigen Lebenslagen. Im Streit zwischen der Möbelhauskette IKEA und einer extrem rechten belgischen Partei hat der Europäische Gerichtshof IKEA den Rücken gestärkt. Für ihr einwanderungskritisches Programm hatte die Partei die Abkürzung IKEA und Stilelemente des Unternehmens in einer Präsentation verwendet. Die Richterinnen und Richter sehen eine mögliche Beeinträchtigung der Marken und Interessen des Möbelhauses. Abschließend urteilen muss jetzt ein belgisches Gericht. Vogelfans können ab sofort und bis Mitte Oktober im Internet für den Vogel des Jahres 2027 abstimmen. In der Vorauswahl stehen Kohlrabe, Kranich, Mehlschwalbe, Trauerschnäpper und Wasseramsel. Der Vogel des Jahres wird seit mehr als 50 Jahren gekürt. Die Wahl soll auf Naturschutzthemen aufmerksam machen.
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3: Liebe Autofahrer, der Radio Today Verkehrsdienst meldet mittlerer Ring zwischen Schwabing und Iflandstraße immer noch 2 Kilometer Stau. Radio Today wünscht allen eine gute und sichere Fahrt.
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3: Zuerst habe ich Anhänger für euch. Es sind 6 Stück in Holzkirchen in der Münchner Straße von Otterfing kommend. In Penzberg am Ortseingang, auf der Seeshaupter Straße, in Markt Schwaben, in der Bahnhofstraße, in Königsdorf, in der Ortsdurchfahrt auf der B11. Dann in Feldkirchen in der Ismaninger Straße und auf der Eschenrieder Spange. Das ist von der A8 auf die A99. Wir haben noch reguläre Blitzer, unter anderem Radelkofer Straße auswärts in der 30er-Zone. In Landsham steht einer am Ortsausgang Richtung Kirchheim mit Laser. In Grünwald auf dem nördlichen Münchner Straße mit Laser und Andi meldet uns Ortseingang Oberschleißheim von Eching kommend. Das ist eine 50er-Zone und da steht ein brauner Caddy. Herzlichen Dank an alle fürs Melden. Wenn ihr noch wisst, wo es blitzt, 089723 2000.
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3: Heute nochmal den ganzen Sommer genießen. Es scheint den ganzen Tag über die Sonne, wenig Wolken, abends vielleicht ein paar Schauer und Gewitter und die Höchstwerte liegen heute bis zu 33 Grad. Morgen kühlt es dann auf einmal ab, von den Alpen bis zum Bayerischen Wald und es wird regnen. Es wird kühler mit knapp unter 20 Grad. Die Temperatur in München-Thalkirchen liegt jetzt noch bei 34 Grad und ein Blick auf die Zeit, 14:16 Uhr.

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1: Ein Streifenwagen hat ein Kind angefahren. Wie das Ganze ausgegangen ist, das hört ihr gleich bei der Today Lokalwelle.
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1: Rammstein und Engel, ihr erster großer Hit, kann man sagen, um 14.28 Uhr bei der Tour der Lokalwelle. Ein 5-jähriges Kind ist in München von einem Streifenwagen angefahren und leicht verletzt worden. Es war nach Angaben der Polizei bei Grün mit einem Fahrrad über die Straße gefahren, als der Wagen an einer Kreuzung wendete. Das Kind war gestern mit seinen Eltern unterwegs gewesen. Bei dem Zusammenstoß mit dem Streifenwagen stürzte es. Es kam zur Behandlung in ein Krankenhaus. Ob der Wagen im Einsatz war, ist nicht bekannt. Die Verkehrspolizei ermittelt zum Unfallhergang. Ah ja, die Verkehrspolizei ermittelt zum Unfallhergang mit dem Streifenwagen. Da ist was los. Vielleicht sogar dasselbe Revier. Man weiß es nicht. Ich habe für euch auf jeden Fall noch den aktuellsten Blitzerkampf vom Andi rein. Ortseingang Oberschleißheim von Echen kommend. 50er-Zone, brauner Caddy. Und wenn ihr noch wisst, wo es blitzt, 089723 2000. Thunder und danach noch Prince mit Sign of the Times.

0: Es ist 14.37 Uhr. Liebe Autofahrer, der Radio Today Verkehrsdienst meldet im Moment nochmal mittlerer Ring zwischen Schwabing und Iflandstraße. Staut es sich. Radio Today wünscht allen eine gute und sichere Fahrt. Und Anhänger gibt es, Blitzeranhänger. In Holzkirchen, Münchner Straße von Otterfing kommend, Höhe Tankstelle. In Penzberg am Ortseingang, auf der Seeshaupter Straße, in Marktschwaben in der Bahnhofstraße, in Königsdorf in der Ortsdurchfahrt auf der B11 und in Feldkirchen in der Ismaninger Straße. Wir haben auch noch einen speziellen Blitzer auf der Eschenrieder Spange von der A8 auf die A99. Dann ganz reguläre Blitzer, unter anderem in Landsheim, Ortsausgang Kirchheim mit Laser, noch ein Laser in Grünwald auf der nördlichen Münchner Straße und vom Andi gemeldet Ortseingang Oberschleißheim von Echen kommend in der 50er-Zone. Hier steht ein brauner Caddy. Herzlichen Dank. Wenn ihr noch wisst, wo es blitzt, 089 723 2000. Und wieder Rock im Anschluss von Rare Earth. I'm losing you.
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1: Raw Silk, Do It to the Magic um 14.51 Uhr. Und an Bayern Schulen soll es in Zukunft mehr Sportunterricht geben. Ab dem Schuljahr 2027-28 soll eine dritte Sportstunde ab der ersten Klasse eingeführt werden, also ein zusätzliches Sportangebot in der Schule. Das sagte Ministerpräsident Markus Söder nach einer Sitzung des Kabinetts in München. Zudem gäbe es Überlegungen, ob man in der Grundschule in den Zeugnissen neben sportlichen Erfolgen auch Schwimmabzeichen vermerke. Entschuldigung, damit könne ein Signal für das Schwimmen gesetzt werden. In Bayerns Grundschulen werden derzeit pro Woche 2 Stunden Basissportunterricht für die Jahrgangsstufe 1 und jeweils 3 Stunden für die Klassen 2 bis 4 erteilt. Zusätzlich zum regulären Sportunterricht gibt es den staatlichen Grundschulen täglich eine verpflichtende bewegungshalbe Stunde, die in den Unterricht oder den Ganztag integriert wird. In der Mittelschule erhalten die Schülerinnen und Schüler in den Stufen 5 und 6 jeweils 3 Sportstunden pro Woche. In den Stufen 7 bis 10 gibt es durchschnittlich 2 Sportstunden pro Woche und an Gymnasien werden pro Woche je nach Jahrgangsstufe ebenfalls 2 bis 3 Sportstunden unterrichtet. Hinzu kommen zusätzliche Angebote und hinzu kommt an dieser Stelle natürlich der aktuellste Blitzer, der vom Andi, Ortseingang Oberschleißheim von Eching kommend. Das ist eine 50er-Zone, da steht ein brauner Caddy. Vielen Dank. Und jetzt habe ich was von Rick Astley bei den Today Top 20. Waiting on you.
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1: Es ist 15.01 Uhr. Ihr hört die Today Lokalwelle mit Janina D. zu euch im Studio. Schön, dass ihr mit dabei seid. Musik jetzt gleich von den Pointer Sisters und vorher noch Roxette. Sleeping in my car.
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1: Ich bin Stefan Schütz. 15 Jahre alte Schülerinnen und Schüler in Deutschland schneiden im aktuellen PISA-Vergleich so schlecht ab wie nie zuvor. Das sorgt auch in der Wirtschaft für Sorgenfalten. Laut IFO-Institut gefährdet das unseren Wohlstand. Janina Singer berichtet.
2: Die Vereinigung der Bayerischen Wirtschaft spricht von einem Alarmsignal für den Wirtschaftsstandort. Gut qualifizierte Fachkräfte seien das Wertvollste, das wir als rohstoffarmes Land haben. Die VBW betont aber auch, die PISA-Ergebnisse stehen für Deutschland und nicht unbedingt für Bayern. Von der IHK Bayern heißt es allerdings, auch bayerische Ausbildungsbetriebe stellten seit Jahren fest, dass das schulische Niveau sinke.
1: Die Jugendlichen in Deutschland erzielen in Naturwissenschaften, im Lesen und in Mathematik so niedrige Ergebnisse wie noch nie seit Beginn der PISA-Studien. So fassen es die Forscher der TU München zusammen. Allerdings gilt auch, Deutschland lag bei allen drei Testfeldern etwa im OECD-Durchschnitt, teils leicht über dem EU-Schnitt. Bildungserfolg hat in Deutschland weiter viel mit der sozialen Herkunft zu tun, heißt es weiter. Die Bahnstrecke zwischen Nürnberg und München ist wieder frei. Ein Stellwerkschaden in Fischbach bei Nürnberg hatte den Verkehr stundenlang lahmgelegt. ICE und Regionalzüge mussten warten oder sind umgeleitet worden. Seit dem frühen Nachmittag fahren die Züge wieder. Die Ursache für den Defekt ist weiter unklar. Reisende müssten noch mit Verspätungen und Ausfällen rechnen, heißt es. Die Polizei hat nach mehreren Sabotageattacken auf das Stromnetz einen Tatverdächtigen festgenommen. Der 48-Jährige aus Gevelsberg ist nahe dem Kraftwerk Weißweiler bei Aachen aufgefallen. Er hatte weitere Sprengmittel bei sich und leistete keinen Widerstand. Laut einem Bekennerschreiben ist sein Motiv der Kampf gegen fossile Stromerzeugung. Gestern waren in NRW und Sachsen weitere Vorrichtungen gefunden worden, die Kurzschlüsse verursachen sollten. Mit einem Heimspiel gegen Villarreal startet Borussia Dortmund in die neue Saison in der Fußball-Champions League. Nicht zuletzt wegen der jüngsten Siege in der Bundesliga sind die Westfalen gegen die Spanier in der Favoritenrolle. Anpfiff der Partie ist um 21 Uhr.
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3: Die Zeit 15.15 Uhr, liebe Autofahrer, der Radio Today Verkehrsdienst meldet B2 München Richtung Augsburg zwischen Wotanstraße und Fürstenriederstraße staut es sich. Radio Today wünscht allen eine gute und sichere Fahrt.
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3: Erstmal habe ich einige Blitzeranhänger für euch in Holzkirchen, in der Münchner Straße, in Penzberg am Ortseingang, dann in Markt Schwaben in der Bahnhofstraße, in Königsdorf in der Ortsdurchfahrt und in Feldkirchen in der Ismaninger Straße. Dann gibt's noch reguläre Blitzer in Landsham, Ortsausgang Kirchheim mit Laser, noch ein Laser in Grünwald in der nördlichen Münchner Straße und am Ortseingang Oberschleißheim von Eching kommend in der 50er-Zone aus einem braunen Caddy. Wenn ihr noch wisst, wo es blitzt, wisst ihr, wo ihr anrufen müsst, unter 089 723 2000.
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3: Heute auf jeden Fall nochmal den ganzen Tag genießen. Die Sonne scheint häufig, im Süden können ein paar Wolken unterwegs sein. Vielleicht gibt es später ein paar Schauer. Die Höchstwerte liegen heute bei 33 Grad. Und morgen ist es dann erstmal vorbei, wirklich mit dem heißen Sommer. Also es soll regnen, von den Alpen sogar bis zum Bayerischen Wald. Es wird auch kühler und dann knapp nur unter 20 Grad. Die Temperatur in München-Thalkirchen messen wir jetzt bei 33 Grad. Und noch ein Blick auf die Zeit, 15.16 Uhr.

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1: München hofft weiter im Kampf um Olympia. Mehr dazu gleich bei der Today Lokalwelle.
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1: Mike Posner, I took a pill in Ibiza um 15.24 Uhr. Olympia in München soll zu einem Sommermärchen werden. Die bayerische Landeshauptstadt läutete die heiße Phase ihrer Bewerbung um die deutsche Kandidatur ein. Wir wollen nochmal mobilisieren, wir wollen nochmal werben, wir wollen den Schulterschluss. Das verkündete Ministerpräsident Markus Söder im Anschluss an eine Kabinettssitzung in München. Die Strahlkraft werde bei 3 guten Bewerbungen am Ende entscheidend. Wir glauben, dass wir ein hervorragendes Sommermärchen bieten können. Der Deutsche Olympische Sportbund, DOSB, entscheidet am 26. September in Baden-Baden, ob Berlin, München oder die Region Rhein-Ruhr mit Köln als Zentrum nominiert wird. Der DOSB hat sein Interesse an den Sommerspielen 2036, 2040 oder 2044 hinterlegt. Söder hofft auf Spiele des Herzens in München, das 1972 schon einmal Gastgeber war. Olympia und Paralympische Spiele seien eine Riesenchance für unser Land. Sie würden das Signal für Freundschaft, Freiheit, Sport und Miteinander sein. Bayerns Ministerpräsident versprach günstige Eintrittspreise und verwies auf die Nachhaltigkeit der Münchner Bewerbung mit dem Olympiapark im Zentrum.

ganz nachhaltig. Wir verwenden diese Blitzermeldung immer wieder am Ortseingang Oberschleißheim von Eching-Kommend, 50er-Zone, aus einem braunen Caddy. Danke an den Andi. Wenn ihr was seht, 089 723 2000.

15.39 Minuten, liebe Autofahrer, der Radio Today Verkehrsdienst meldet A99 München Südwest Richtung Nord zwischen Dreieckfeld, Moching und Neuherberg Gefahr durch Gegenstände auf dem rechten Fahrstreifen. Radio Today wünscht allen eine gute und sichere Fahrt. Und Blitzer gibt's einige heute. Anhänger 6 Stück in Holzkirchen, Münchner Straße von Otterfing kommend, Ortseingang Penzberg in der Seeshaupter Straße, in Marktschwaben in der Bahnhofstraße, in Königsdorf die Ortsdurchfahrt, Feldkirchen, Ismaninger Straße und auf der Eschenrieder Spange von der A8 auf die A99. Es gibt reguläre Blitzer, Landsheim, Ortsausgang Richtung Kirchheim, Grünwald, die nördliche Münchner Straße mit Laser, Ortseingang Oberschleißheim von Eching kommend in der 50er-Zone, Brauner Caddy und Michael meldet ganz frisch Schäftlandstraße, Auswärtshöhe, Kleingartenanlage. Herzlichen Dank an alle und wenn ihr noch einen Blitzer ergänzen mögt, meldet euch gern bei uns wie immer unter 089 723 2000. Second Chance von Shinedown.

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1: Ein Betrunkener ist Auto gefahren, aber nicht einfach nur so, sondern auch noch mit einer bestimmten Sache am Auto. Mehr dazu gleich bei der Tour der Lokalwelle.
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1: Grandmaster Flash mit The Message um 15.50 Uhr. Mit zwei platten Reifen und mehr als 1,1 Promille an Bord ist ein 68-Jähriger durch Amberg gefahren. An beiden Vorderreifen fehlte nach Polizeiangaben fast vollständig die Bereifung. Um die Radläufe seien bereits massive Schäden an Plastik- und Blechteilen erkennbar gewesen, teilte diese mit. Doch der Autofahrer habe das offensichtlich nicht bemerkt. Wegen massiver Schäden am Auto geht die Polizei von einem vorherigen Unfall aus und sucht nach Zeugen und dem Unfallort. Führerschein und Autoschlüssel wurden sichergestellt, eine Blutentnahme angeordnet und der Atemalkoholtest ergab demnach eben 1,1 Promille. Ja, bitte nicht nachmachen. Und wenn ihr unterwegs seid mit einem hoffentlich heilen und versehrten Wagen, dann sage ich euch, ein Blitzer steht in der Schäftlandstraße auswärts Höhe Kleingartenanlage. Danke an den Michael fürs Melden. Und wenn ihr noch wisst, wo es blitzt, 089 723 2000. 15.51 Uhr und für heute war's das schon wieder mit der Tour der Lokalwelle. Schön, dass ihr mit dabei wart. Janina Dietz ist mein Name und ich darf den Platz hier weitergeben an die Sabine Finke heute mit den Quicktimes. Um halb wieder die Open Line. Ich sag Servus, schönen Nachmittag, genießt die Sonne.
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1: 16:03, Sie hören Radio Today, die Quick Times, die Dienstagsausgabe. Nicht vergessen, 16:30 die Open Line, der interaktive Flohmarkt. Ich bin Sabine Finke. Hallo und Servus zusammen.
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1: Ich bin Stefan Schütz. Bundesbildungsministerin Prien ist besorgt angesichts der schlechten Ergebnisse in der jüngsten PISA-Studie. Darin schneidet Deutschland so schlecht ab wie noch nie. Thomas Bremser berichtet.
2: Im Lesen, in Mathe und den Naturwissenschaften fehlt bei vielen der 15-Jährigen, die getestet wurden, das Grundverständnis. Und Jugendliche aus sozial schwachen Familien schneiden deutlich schlechter ab. Auch das besorgt die Bildungsministerin. Dass die soziale Schere immer weiter aufgehe, sei nicht hinnehmbar. Der Suchtbeauftragte Streeck vermutet, dass soziale Medien eine große Rolle spielen.
1: Bayerns Kultusministerin Stolz sagte, der Freistaat habe immer schon auf Bildungsstudien reagiert und setzt auf frühes Erkennen, Basiskompetenzen und gezielte Förderung. Stolz sagt aber auch, sie sehe zum Beispiel bei der Fortbildung für Lehrkräfte noch Luft nach oben. Unterdessen hat Ministerpräsident Söder angekündigt, dass es an Grundschulen bald ab der ersten Klasse 3 statt 2 Sportstunden pro Woche geben soll. Altkanzlerin Merkel hat sich zur Landtagswahl in Sachsen-Anhalt geäußert, aus der die AfD als große Gewinnerin hervorgegangen ist. Ihr blute das Herz, weil sich der Stimmenanteil für die CDU halbiert habe, so die frühere Parteichefin. Sie hat der Regierung empfohlen, an ihrer Kommunikation mit der Bevölkerung zu arbeiten. Aus ihrer Sicht gehe es außerdem zu sehr um gefühlte Wahrheiten statt um Fakten. Das sei ein zivilisatorischer Rückschritt, so Merkel. Ein 48-Jähriger soll für eine ganze Serie von Sabotageangriffen auf das deutsche Stromnetz verantwortlich sein. Bei seiner Festnahme in der Nähe des Kraftwerks Weißweiler bei Aachen hat er Sprengmittel bei sich gehabt, das teilte die Kölner Polizei mit. Im Unterholz haben Einsatzkräfte zudem ein Zelt mit weiteren Sprengladungen entdeckt. Widerstand hat der Mann bei seiner Festnahme nicht geleistet. Reisende in Italien und den Niederlanden müssen sich auf Zugausfälle einstellen. In Italien dauert ein landesweiter Streik der Bahn noch bis heute Abend 21 Uhr an. Morgen legt dann ein Streik den Bahnverkehr in den Niederlanden weitgehend lahm. Auch internationale Fernzüge nach Berlin und Frankfurt sind betroffen. Nur ein Pendelverkehr zum Flughafen Schiphol soll fahren.
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4: Der Radio Today Verkehrsdienst meldet die A8 Stuttgart Richtung München. Zwischen Dachau Fürstenfeldbruck und dem Dreieck Eschenried ist der Standstreifen blockiert. Hier sind Reifenteile auf der Fahrbahn. Erhöhte Vorsicht, ein defekter LKW steht hier 2 Kilometer Stau. A99 Autobahnring München Nord Richtung München Südwest. Zwischen Neuherberg und Ludwigsfeld Stau. B2 München Richtung Augsburg. Sie stehen zwischen Friedenheimer und Fürstenrieder Straße. B304 München Richtung Dachau. Stau zwischen Landshuter Allee und Hanauer Straße. Auch am mittleren Ring Stau. Zwischen Brudermühlbrücke B11 und Plinganser Straße, Richard-Strauss-Tunnel und John F. Kennedy-Brücke, zwischen Lerchenauer und Schleißheimer Straße sowie zwischen Heckenstaller und Luise-Kieselbach-Tunnel. Ich wünsche eine stressfreie und gute Fahrt.
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4: Es wird geblitzt und zwar Schäftlandstraße auswärts, Höhe Kleingartenanlage, Ortseingang Oberschleißheim von Eching kommend. In der 50er-Zone ein brauner Caddy. Ganz neu, danke an den Charlie, Weißenfeld Richtung Baltham in der Tempo-30-Zone in der Ortsmitte bei der Brennerei. Wartet ein Stativ auf Sie. Dann gibt's noch Blitzanhänger und zwar in Holzkirchen, Münchner Straße von Otterfing kommend bei der Tankstelle, Penzberg-Ortseingang, Sie ist Haupterstraße, in Marktschwaben die Bahnhofstraße, in Königsdorf die Ortsdurchfahrt, B11 ist das. Dann haben wir noch in Feldkirchen die Ismaninger Straße und einen Autobahnblitzer gibt's auch noch auf der Eschenrieder Spange von der A8 auf die A99. Wie gesagt, alles Blitzanhänger. Und wenn Sie noch unterwegs gewesen sind und einen Blitzer sehen, 0800-1000-Today wählen Sie nicht, sondern die 723-2000, 089-723-2000.
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4: Ja, Wetter gibt's heute tatsächlich auch. Ich würde sagen, Sonne satt bei Temperaturen um die 30 Grad. Und hier in München-Thalkirchen messen wir sogar aktuell plus 33 Grad. Und zum Abschluss ein Blick auf die Uhr, 16 Uhr und 19 Minuten.

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0: 16 Uhr und 32 Minuten wurde es gerade eben mit Musik von LP. Jetzt für Sie die Open Line, der interaktive Flohmarkt, die Studiotelefonnummer
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0: Ganz genau, die 723-2000 wählen jetzt für die Open Line. Kaufen, verkaufen, tauschen, suchen, grüßen, daten und natürlich auch verschenken. Gemäß dem Motto, jeden Tag eine gute Tat oder auch zwei. Aber eigentlich sind aller guten Dinge drei, deswegen gibt es die Open Line auch um 19.30 Uhr noch einmal. Am frühen Abend ebenfalls in der Rush-Hour-Sendung. Auf diese Ausgabe verweise ich dann schon einmal bis dahin. Infos aus aller Welt, der Service aus München für München und natürlich Musik, die besten Classics aller Zeiten. Und mit Starkstrom geht's jetzt auch weiter. Also mit AC/DC und der Titel TNT.
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1: 16.39 Minuten wurde es gerade eben mit Martha Reeves. Davor hörten sie AC/DC und gleich gibt es Russ Ballard. Aber zunächst der Service. Der Radio Today Verkehrsdienst meldet A8 Stuttgart Richtung München zwischen Dachau Fürstenfeldbruck und Dreieck Eschenried. Reifenteil auf der Fahrbahn, der Standstreifen ist blockiert, hier ein defekter LKW, 2 Kilometer Stau. Sie stehen auch auf der A99 Autobahnring München Nord Richtung München Südwest zwischen Herberg und Ludwigsfeld. Stau auf der B2 München Richtung Augsburg zwischen Friedenheimer und Fürstenrieder Straße und am Mittleren Ring zwischen Brudermühlbrücke B11 und Plinganser Straße, Richard Strauss Tunnel und John F. Kennedy Brücke zwischen Lerchenauer Straße und Schleißheimer Straße sowie zwischen Heckenstein und Luise-Kisselbach-Tunnel. Ich wünsche eine gute und sichere Fahrt. Die Glitzerblitzer, Ortseingang Oberschleißheim von Eching kommen, Tempo 50, Corner Caddy, Schäftlandstraße in München, Stadtauswärts Höhe Kleingartenanlage, dann Weißenfeld Richtung Baltham, Tempo 30, die Ortsmitte bei der Brennerei mit einem Stativ und dann kommen Blitzanhänger, Holzkirchen, Münchner Straße, Penzberg, Ortseingang Seeshaupter Straße, Markt Schwaben, Bahnhofstraße, in Königsdorf die Ortsdurchfahrt, Feldkirchen, die Ismaninger Straße und ein Autobahnblitzer, Eschenrieder Spange von der A8 auf die A99. Blitzer entdeckt, eingecheckt, 723-2000 wählen, 089-723-2000. Ich bin Sabine Finke, schön, dass Sie mit dabei sind.
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1: Auf der schnellsten Route zwischen Bayerns größten Städten München-Nürnberg gab es heute Vormittag für Züge stundenlang kein Durchkommen. Die Folgen bekamen Fahrgäste im Fern- und Regionalzugverkehr zu spüren. Gleich mehr dazu.
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0: Wegen eines Schadens in einem Stellwerk ist ein Teil der Bahnstrecke München-Nürnberg stundenlang gesperrt gewesen. ICE-Züge und Regionalzüge mussten an, wie es heißt, geeigneten Stellen vorübergehend warten, weil ein Abschnitt der Strecke zwischen Nürnberg und Feucht nicht befahren werden konnte, wie die Bahn mitteilte. Deshalb verspäteten sich Züge, manche Verbindungen fielen auch aus. Bei Feucht beginnt ja die Schnellstraße nach Ingolstadt, auf der ICE-Züge und die Regionalexpresslinie 1 normalerweise am schnellsten von Nürnberg nach München fahren. Ein Teil der ICE-Züge wurde laut einem Bahnsprecher über Treuchtlingen und Augsburg umgeleitet, was etwa eine halbe Stunde länger dauerte. ICE-Verbindungen aus Wien in Richtung Dortmund fuhren nicht weiter gen Nordwesten, sondern wurden von Regensburg nach München umgeleitet. Was die Ursache für den Defekt in dem Stellwerk in Fischbach bei Nürnberg war, blieb auf Nachfrage bei der Bahn zunächst unklar. Das Stellwerk hatte seit 9 Uhr wegen der Störung nicht bedient werden können, so ein Bahnsprecher. Am frühen Nachmittag konnten dann wieder Züge auf den Streckenabschnitten fahren. Fahrgäste mussten dennoch mit verspäteten Zügen und einzelnen Ausfällen wegen der besagten Störung rechnen. 16.53 Uhr, Radio Today, die Quick Times, die Dienstagsausgabe. Wenn Sie unterwegs sind und einen Flitzerblitzer sehen, dann nicht schüchtern sein. Ran ans Telefon 723 2000 wählen 089 723 2000.
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2: 17 Uhr und eine Minute. Wir starten durch in die nächste Programmstunde der Quick Times heute in der Dienstagsausgabe. Schön, dass Sie mit uns in der Rush-Hour unterwegs sind und den besten Classics aller Zeiten lauschen. Ich bin Sabine Finke. Hallo und Servus zusammen.
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1: Ich bin Stefan Schütz. Dass Menschen aus dem Ausland bei uns studieren, rechnet sich für Deutschland wirtschaftlich. Das zeigt ein Gutachten des Instituts der deutschen Wirtschaft. Schon 2 Jahre nach ihrem Abschluss zahlen sie über Steuern und Sozialabgaben mehr in die Staatskasse ein, als sie an Leistungen bekommen haben. Die Forderung ist deshalb mehr Studienplätze und eine bessere Willkommenskultur. Linken-Fraktionschefin Reicheneck wirft der Bundesregierung eine verfehlte Bildungspolitik vor. Hintergrund ist das mäßige Abschneiden 15-jähriger Schülerinnen und Schüler in der PISA-Studie. Reicheneck sagte der Rheinischen Post, sie ist wütend, dass der Bildungserfolg so stark von der sozialen Herkunft abhängt und fordert Investitionen in Personal, Schulen und Kitas. Von Lehrerseite wird angeregt, die mentale Gesundheit junger Menschen stärker zu berücksichtigen. Rauchen kann die Chancen auf eine Schwangerschaft deutlich verringern, das zeigt ein Bericht der Weltgesundheitsorganisation WHO. Ausgewertet wurden Studien aus den Jahren 2000 bis 2026. Ergebnis: rauchende Männer haben häufiger Erektionsstörungen und weniger Spermien als Nichtraucher. Bei Frauen steigt laut WHO durch Rauchen das Risiko für Unfruchtbarkeit um 40%. Selbst Passivrauchen kann sich negativ auf die Fruchtbarkeit auswirken. Die Einbruchsserie in Frankreichs Museen reißt nicht ab. Nun trifft es das Renoir-Museum in Südfrankreich. Dort hatten es Unbekannte auf 4 wertvolle Gemälde des Malers Pierre-Auguste Renoir abgesehen. Ihr Wert wird auf 9 Millionen Euro taxiert. Die Täter sollen Schwächen eines Wachwechsels ausgenutzt haben. 2 der Bilder haben sie auf der Flucht zurückgelassen. Mit dem Start der Ligaphase beginnt die neue Fußball-Champions-League-Saison. Aus der Bundesliga sind München, Dortmund, Leipzig und Stuttgart dabei. Als erstes startet heute Borussia Dortmund. Moritz Einzel berichtet.
2: Es könnte ein ganz dankbares Auftaktspiel sein für den BVB. Die Dortmunder empfangen zu Hause den spanischen Vertreter FC Villarreal. Diese Partie gab es bereits in der vergangenen Saison in der Champions League Ligaphase und da gewann der BVB klar und deutlich mit 4:0. Gegen einen ähnlichen Spielverlauf hätten die Schwarz-Gelben heute sicher nichts einzuwenden. Anstoß ist um 21 Uhr.
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3: Der Radio Today Verkehrsdienst meldet die A99 Autobahnring München Nord Richtung München Südwest zwischen der Herberg und Ludwigsfeld 7 Kilometer Stau, im weiteren Verlauf zwischen Kreuz München West und Lochhausen 1 Kilometer. Südrichtung Nord zwischen Kreuz München Ost und Kirchheim stehen sie und Südwest Richtung Nord zwischen Dreieck München Südwest und Tunnel Aubing 2 Kilometer. Stau auch auf der B2 München Richtung Augsburg zwischen Friedenheimer und Fürstenrieder Straße, B304 Wasserburg am Innenfahrt Richtung München zwischen der Flur und der Bahnhofstraße, auf der B471 Fürstenfeldbruck Richtung Garching Stau zwischen Badersfeld und der Mittenheimer Straße. Auch am Mittleren Ring Stau zwischen B13, B11 und Plinganser Straße, zwischen Eyinger Straße und Ramersdorf, zwischen Ungerer Straße und Schwabing, zwischen Lerchenauer Straße und Petuel-Tunnel sowie zwischen Heckenstaller Tunnel der A96 und Sendling. Ich wünsche eine stressfreie und gute Fahrt.
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3: Es wird geblitzt, Ortseingang Oberschleißheim von Eching kommend, Tempo 50, ein brauner Caddy. Weißenfeld Richtung Baltham, Tempo 30, Ortsmitte bei der Brennerei mit einem Stativ. Und in München, Schäfflandstraße auswärts, Höhe Kleingartenanlage. Der Rest sind Blitzanhänger. Holzkirchen, Münchner Straße, Penzberg, Ortseingang, Seeshaupter Straße, Marktschwaben, Bahnhofstraße, Königsdorf, Ortsdurchfahrt bei der B11, Feldkirchen, Ismaninger Straße und auf der Autobahn auf der Eschenrieder Spange von der A8 auf die A99. Ebenfalls ein Blitzanhänger. 723 2000 wählen 089 723 2000 für die Flitzerblitzer dieser Stadt.
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3: Ganz genau, Wetter haben wir ja auch noch. Sonne satt heute an diesem Dienstag um die 33 Grad, pendelt sich das Quecksilber ein. Hier in München-Thalkirchen messen wir aktuell plus 32 Grad vor unserem Studiofenster. Und zum Abschluss ein Blick auf die Uhr, 17 Uhr und gleich 19 Minuten.
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1: Betrügerische Webseiten bieten Fake-Tickets für alles Mögliche an, jetzt sogar für den Europapark in Rust. Dort reagiert man und gibt Tipps für Besucher. Gleich merkt dazu.
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Der Europapark warnt vor gefälschten Ticketangeboten im Internet und hat deshalb Anzeige bei der Polizei erstattet. Wie der Freizeitpark mitteilte, bieten aktuell betrügerische Webseiten und Fake-Shops vermeintliche Tickets an, die nicht vom Park stammen und demnach auch nicht zum Eintritt berechtigen. Zuvor hatten mehrere Medien berichtet. Gäste werden gebeten, Tickets ausschließlich über die offiziellen Kanäle des Parks zu kaufen, also über die eigene Webseite und die App sowie über autorisierte Vertriebspartner. Bei vermeintlich besonders günstigen Angeboten oder unbekannten Ticketshops sei grundsätzlich Vorsicht geboten, heißt es von einer Parksprecherin. In der laufenden Saison kosten Tageskarten ja abhängig vom jeweiligen Tag 67 oder 76 Euro für Erwachsene oder ermäßigt 56,50 Euro oder 65 Euro. Sollten jetzt hier Preise massiv von abweichen, bitte überprüfen nicht, dass es sich um einen Fake-Ticket-Shop handelt und dann sind die Gesichter lang, wenn man mit so einer Karte am Einlass steht und eben nicht reinkommt. 17 Uhr und 28 Minuten, Radio Today, die Quick Times, die Dienstagsausgabe, Blitzer entdeckt, bei Radio Today eingecheckt, 723 2000 wählen, 089 723 2000.

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1: Schon wieder 17.38 Uhr. Zeit für den Service. Auch in dieser Programmstunde schauen wir für Sie noch einmal auf die Straßen in und um München. Der Radio Today Verkehrsdienst meldet A99 Autobahnring München Nord Richtung München Südwest zwischen Neuherberg und Ludwigsfeld 7 Kilometer Stau. Süd Richtung Nord zwischen Kreuz München Ost und Kirchheim 1 Kilometer. Südwest Richtung Nord zwischen Dreieck München Südwest und Tunnel Aubing 2 Kilometer. Außerdem Stau auf der B471 Fürstenfeldbruch Richtung Garching zwischen Badersfeld und Mittenheimer Straße und am Mittleren Ring zwischen B13, B11 Plinganser Straße, zwischen Eilinger Straße und Ramersdorf, zwischen Ungerer Straße und Schwabing sowie zwischen Heckenstaller Tunnel der A96 und Sendling. Ich wünsche eine stressfreie und sichere Fahrt. Die Flitzerblitzer. Wir haben die Schäftlandstraße statt Auswärtshöhe Kleingartenanlage. Weißenfeld Richtung Baltham in der Tempo-30-Zone in der Ortsmitte bei der Brennerei mit einem Stativ. Der Rest sind Blitzanhänger. Holzkirchen, Münchner Straße, Penzberg, Ortseingang Seeshaupter Straße, Markt Schwaben, Bahnhofstraße, Königsdorf, Ortsdurchfahrt, das ist die B11 und Feldkirchen, die Ismaninger Straße. Und auf der Autobahn gibt es auch einen Blitzer auf der Eschenwalder Spange von der A8 auf die A99. Blitzer entdeckt, eingecheckt, 723 2000 wählen 089 723 2000.

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1: Sonnige Bedingungen sorgen für einen frühen Start der Weinlese an Saale und Unstrut. Damit setzt sich eine Tendenz der vergangenen Jahre fort. Gleich mehr dazu.
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0: Reichlich Sonne und Wärme bei wenig Regen sorgen in diesem Jahr für eine frühere Weinlese an Saale und Unstrut. Im Freiburger Ortsteil Scheiblitz ist der größte Weinproduzent der Region, die Winzervereinigung Freiburg, heute in die Weinlese gestartet. Auf einer Fläche von rund 2 Hektar werden die Sorten Solaris und Helios zur Produktion von Federweißer für das Freiburger Winzerfest am kommenden Wochenende geerntet. Das sagte Franziska Zobel, Hauptrebschutzwärterin der Winzervereinigung. Man rechnet mit 10.000 Litern. Die Lese hat in diesem Jahr rund eine Woche früher begonnen als üblich. Besonders frühreife Sorten wie die Weißweinsorte Solaris waren vereinzelt schon vor 2 Wochen geerntet worden. Und jetzt folgen Müller, Thurgau, Gut, Edel und Bacchus. Einzig der Rotwein, der muss noch voraussichtlich 2 weitere Wochen reifen. Regionale Unterschiede gibt es ja dabei in den verschiedenen Lagen des nach Verbandsangaben rund 856 Hektar großen Weinanbaugebiets auf Thüringer und sachsen-anhaltischer Seite kaum. Einzig im Tal der Unstrut gibt es vereinzelt noch trockenere Gebiete als an der Saale. Die frühe Weinlese war eine generelle Tendenz der vergangenen Jahre, heißt es. In diesem Jahr ist mit einer durchschnittlichen Erntemenge und einer hohen Qualität der Weine zu rechnen. 17:50 Uhr, Radio Today, die Quick Times, die Dienstagsausgabe. Blitzer entdeckt, bei Radio Today eingecheckt. 723 2000 wählen 089 723 2000.
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1: 18 Uhr und 4 Minuten. Sie hören Radio Today, die Quick Times, die Dienstagsausgabe. Schön, dass Sie mit uns in der Rush Hour unterwegs sind und in den wohlverdienten Feierabend starten. Ich bin Sabine Finke. Hallo und Servus zusammen.
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1: Ich bin Stefan Schütz. Bundesbildungsministerin Prien sieht auch die Eltern in der Pflicht. Hintergrund ist das schlechte Abschneiden 15-Jähriger beim PISA-Test. Prien sagt, Bildung dürfe nicht allein Sache der Schulen sein. Es mache schon einen riesigen Unterschied, ob Eltern ihren Kindern früh vorlesen oder nicht. Als weitere Gründe für die schwachen Ergebnisse nennt die CDU-Politikerin die Nutzungszeiten bei Social Media. Außerdem sei auf die Folgen der Zuwanderung zu spät reagiert worden. Bundesfinanzminister Klingbeil hat zum Auftakt der Haushaltswoche seine Pläne für das kommende Jahr verteidigt. Investitionspolitik und Reformen wirkten, sagte er im Bundestag. Das zeige sich an der stärker wachsenden Wirtschaft. Geplant sind im nächsten Jahr Ausgaben von mehr als 555 Milliarden Euro. Die Opposition wirft ihm unerlaubte Umbuchungen vor. Außerdem sei es falsch, beim Wohngeld und beim Klimaschutz zu sparen, so die Grünen. Nach Sabotageangriffen auf das Stromnetz hat die Polizei einen Verdächtigen gefasst. Der 48-Jährige wurde in der Nähe des Kraftwerks Weißweiler bei Aachen festgenommen. Laut Polizei hatte er Sprengmittel dabei. Zoe Tassovali berichtet.
2: Der Mann hat sich ohne Widerstand festnehmen lassen. Sachsens Innenminister Schuster warnt davor, beim Motiv vorschnell Schlüsse zu ziehen. Er nennt das Bekennerschreiben mysteriös. Es sei handschriftlich und sogar mit voller Adresse versehen. Ob der Mann allein oder im Auftrag gehandelt hat, müssen die Ermittler noch klären.
1: Deutschland ist weiter ein erfindungsreiches Land. In der Rangliste der 100 innovativsten Weltregionen liegt Deutschland mit 7 Städten bzw. Ballungsräumen auf Platz 3 hinter den USA und China. Gewichtet werden internationale Patentanmeldungen, wissenschaftliche Veröffentlichungen und Investitionen in innovative Jungunternehmen. Die Bahnstrecke zwischen Nürnberg und München ist seit ein paar Stunden wieder frei. Ein Stellwerkschaden in Fischbach bei Nürnberg hatte den Verkehr stundenlang lahmgelegt. ICE und Regionalzüge mussten warten oder sind umgeleitet worden. Seit dem frühen Nachmittag fahren die Züge wieder. Reisende müssten aber mit Verspätungen und Ausfällen rechnen, heißt es.
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3: Der Radio Today Verkehrsdienst meldet die A96 Lindau Richtung München. In Höhe Sendling hat sich ein Stau gebildet. Dann haben wir die A99 Nord Richtung München Südwest. Das ist der Autobahnring zwischen Neuherberg und dem Tunnel Allach, 7 Kilometer Stau. In Fahrtrichtung Norden erhöhte Vorsicht auf der A99, denn in Höhe Kreuz München Nord liegt eine Handtasche auf der Fahrbahn. Wir haben Stau ferner auf der B2 München Richtung Augsburg zwischen Friedenheimer und Fürstenrieder Straße, in der Gegenrichtung zwischen der von der Pforten und der Fürstenrieder Straße. Dann die B13 Giesing Richtung Chiemgau Straße zwischen der Peter-Aunzinger Straße und dem Mittleren Ring Stau. Gilt auch für die B304 Wasserburg am Innenfahrt Richtung München zwischen der Stadler und der Peter-Leierer Straße und zwischen Thomann-Werk und Weg- und Leuchtenbergring. Aber auch am Mittleren Ringstau zwischen Ungerer Straße und Schwabing und zwischen Lerchenauer und Schleißheimer Straße. Ich wünsche eine stressfreie und gute Fahrt.
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3: Es wird geblitzt auf der Schäftlandstraße Stadtauswärtshöhe Kleingartenanlage und Weißenfeld Richtung Baltham in der Ortsmitte in der Tempo-30-Zone bei der Brennerei mit Stativ. Der Rest sind Blitzanhänger Holzkirchen, Münchner Straße, Penzberg, Seeshaupterstraße, Max-Schwaben-Bahnhofstraße, Königsdorf. Die Ortsdurchfahrt, das ist die B11, in Feldkirchen die Ismaninger Straße und ein Autobahnblitz auf der Eschenrieder Spange von der A8 auf die A99. Ich wünsche eine gute Fahrt, hatte ich schon, genau, jetzt die Blitzer, wenn Sie einen sehen, die 723 2000 wählen, 089 723 2000.
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3: Ja, tatsächlich. Es gibt heute viel Sonnenschein. 27 bis 33 Grad zeigt das Quecksilber an. Gelegentlich ein paar lockere Wolken noch mit im Wetterangebot. Und dann soll es das aber mehr oder weniger gewesen sein mit dem Sommer. Morgen dann nur noch um die 20 Grad. In der Nacht geht's heute los mit Regen und Gewittern. Es bleibt auch morgen nass. Und wir genießen noch hier in München-Thalkirchen. Plus 31 Grad. Und zum Abschluss ein Blick auf die Uhr. 18 Uhr und 18 Minuten.
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1: Ein 5-jähriges Kind fährt bei Grün mit dem Fahrrad über die Straße. Dabei kommt es zu einem Unfall mit einem, ja, mit was für einem Auto? Gleich mehr dazu.
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Ein 5-jähriges Kind ist in München von einem Streifenwagen angefahren und leicht verletzt worden. Es war nach Angaben der Polizei bei Grün mit einem Fahrrad über die Straße gefahren, als der Wagen an einer Kreuzung wendete. Das Kind war gestern mit seinen Eltern unterwegs. Bei dem Zusammenstoß mit dem Streifenwagen stürzte das Kind. Es kam zur Behandlung in ein Krankenhaus. Ob der Wagen im Einsatz war, ist nicht bekannt. Die Verkehrspolizei ermittelt nun zum Unfallhergang. Das Ganze, wie gesagt, gestern am Montag gegen 14:45 in der Dereustraße in der Maxvorstadt. 18:29 Radio Today, die Quick Times, die Dienstagsausgabe. Wenn Sie unterwegs sind und einen Flitzerblitzer sehen, dann nicht schüchtern sein, ran ans Telefon 723 2000 wählen 089 723 2000.

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1: Ganz genau, 18:40 Uhr. Zeit für den Service. Auch in dieser Programmstunde noch einmal für Sie der Blick auf die Straßen in und um München. Der Radio Today Verkehrsdienst meldet die A99 Autobahnring München Nord Richtung München Südwest zwischen Neuherberg und Tunnel Allach 7 Kilometer Stau. B2 München Richtung Augsburg zwischen Friedenheim und Fürstenrieder Straße stehen sie ebenfalls. B13 Giesing Richtung Chiemgauer Straße, Stau zwischen der Peter-Aunzinger Straße und dem Mittleren Ring. Dann haben wir am Mittleren Ring Stau zwischen der Ungerer Straße und Schwabing und zwischen der Lerchenauer und Schleißheimer Straße. Ich wünsche eine stressfreie und gute Fahrt. Es wird geblitzt. Schäftlandstraße auswärts für Kleingartenanlage. Weißenfeld Richtung Baltham. Tempo 30, Zone in der Ortsmitte bei der Brennerei mit einem Stativ. Wartet man dort auf Sie und dann gibt es Blitzanhänger. Holzkirchen, Münchner Straße, Penzberg, Sieshaupterstraße, Markt Schwaben, Bahnhofstraße, Königsdorf, Ortsdurchfahrt, das ist die B11, Feldkirchen, die Ismaninger Straße und ein Autobahnblitzer auf der Eschenwalder Spange von der A8 auf die A99. Blitzer entdeckt, eingecheckt, 7:23, 2000 wählen.

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1: Auf der B16 kommt ein Auto von der Fahrbahn ab und rast auf einem Parkplatz. Dort prallt es mit voller Wucht gegen das Heck eines Lastwagens. Weitere Einzelheiten dazu gleich.
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0: Ein Auto ist bei Bad Abbach im Landkreis Kelheim von der Bundesstraße 16 abgekommen und auf einem Parkplatz mit voller Geschwindigkeit gegen einen abgestellten Lastwagen gekracht. Der Fahrer starb in der Nacht zu Dienstag noch an der Unfallstelle, wie die Polizei mitteilte. Warum der Wagen von der B16 abkam, ist noch unklar. Die Identität des Toten ist ebenfalls noch nicht bekannt. Zu dem LKW-Fahrer machte die Polizei keine Angaben. Die B16 war für mehrere Stunden gesperrt. Die Staatsanwaltschaft hat ein Gutachten zur Unfallursache angeordnet. 18:50 Uhr, Sie hören Radio Today. Die Quick Times, 7:23:2000, 089 davor und dann die 7:23:2000 wählen für die Flitzerblitzer dieser Stadt.
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2: 19:03 Uhr. Wir starten noch einmal durch in die vierte und damit auch schon wieder letzte Programmstunde der Quicktimes heute in der Dienstagsausgabe. Nicht vergessen, 19:30 die Open Line, der interaktive Flohmarkt. Ich bin Sabine Finke. Hallo und Servus zusammen.
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1: Ich bin Stefan Schütz. Eine technische Störung bei der britischen Flugsicherung sorgt für Chaos an mehreren Flughäfen. Betroffen sind unter anderem Heathrow, Gatwick, Stansted, Manchester und Birmingham. Viele Maschinen können nicht wie geplant starten. Auch an deutschen Airports gibt es deswegen Ausfälle. Genannt werden Frankfurt, Düsseldorf und München. Es gibt wohl ein Problem im System zur Flugabwicklung. Als Reaktion auf die schlechten Ergebnisse bei der Bildungsstudie PISA fordert die Migrationsbeauftragte Pavlik ein verpflichtendes Kita- oder Vorschuljahr. Sprachfähigkeiten und soziale Kompetenzen seien wichtige Voraussetzungen für den Schulalltag, so die SPD-Politikerin. David Riemer berichtet.
2: Pavlik sprach sich außerdem für verpflichtende Tests zur Sprachentwicklung aus, um Förderbedarf möglichst frühzeitig zu erkennen. Laut PISA-Studie entscheiden in Deutschland soziale Herkunft und familiäre Lebensbedingungen stärker als in anderen Ländern über den Bildungsweg. Besonders betroffen seien Kinder mit Einwanderungsgeschichte in sozial schwächeren Wohngegenden.
1: Bayerns Kultusministerin Stolz sagte, der Freistaat habe immer schon auf Bildungsstudien reagiert und setzt auf frühes Erkennen, Basiskompetenzen und gezielte Förderung. Stolz sagt aber auch, sie sehe zum Beispiel bei der Fortbildung für Lehrkräfte noch Luft nach oben. Unterdessen hat Ministerpräsident Söder angekündigt, dass es an Grundschulen bald ab der ersten Klasse 3 statt 2 Sportstunden pro Woche geben soll. Reisende in Italien und den Niederlanden müssen sich auf Zugausfälle einstellen. In Italien dauert ein landesweiter Streik der Bahn noch bis heute Abend 21 Uhr. Morgen legt dann ein Streik den Bahnverkehr in den Niederlanden weitgehend lahm. Auch internationale Fernzüge nach Berlin und Frankfurt sind betroffen. Nur ein Pendelverkehr zum Flughafen Schiphol soll fahren. Mit einem Heimspiel gegen Villarreal startet Borussia Dortmund in die neue Saison in der Fußball-Champions League. Nicht zuletzt wegen der jüngsten Siege in der Bundesliga sind die Westfalen gegen die Spanier in der Favoritenrolle. Anpfiff der Partie ist um 21 Uhr.
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3: Der Radio Today Verkehrsdienst meldet die A99, das ist der Autobahnring München Nord Richtung München Südwest, zwischen Neuherberg und Tunnel Allach 7 Kilometer Stau. Sie stehen auch auf der B2 München Richtung Augsburg zwischen Friedenheimer und Fürstenrieder Straße sowie in der Gegenrichtung zwischen der von der Pforten und der Fürstenrieder Straße. Stau auch auf der B13 Giesing Richtung Chiemgau Straße zwischen Peter-Aunzinger Straße und dem Mittleren Ring. Apropos, Stau am Mittleren Ring zwischen Ungerer Straße und Schwabing sowie zwischen Lerchenauer und Schleißheim. Straße. Ich wünsche eine stressfreie und gute Fahrt.
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3: Es wird geblitzt. Schäftlandstraße statt auswärts, Höhe Kleingartenanlage und Weißenfeld Richtung Baldham. Tempo 30 dort in der Ortsmitte bei der Brennerei. Steht man mit einem Stativ und wartet auf Sie. Und Blitzanhänger in Holzkirchen, Münchner Straße, Penzberg, Seeshaupter Straße, Marktschwaben, Bahnhofstraße, Königsdorf, Ortsdurchfahrt, die B11 und Feldkirchen, die Ismaninger Straße sowie auf der Eschenrieder Spange ein Autobahnblitzer von der A8 auf die A99. Blitzer entdeckt, 723 2000 wählen, 089 723 2000.
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3: Sonnenschein und Temperaturen heute zwischen 27 und 33 Grad, dazu lockere Wolken. Morgen erwarten uns Temperaturen um die 20 Grad. Heute Nacht geht's dann schon los mit Regen und Gewittern, die bleiben uns morgen auch erhalten. Hier in München-Thalkirchen messen wir aktuell plus 30 Grad vor unserem Studiofenster. Und zum Abschluss ein Blick auf die Uhr, 19 Uhr und 18 Minuten.

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1: Gleich gibt es hier den nächsten Klassiker im Programm von Radio Today, nämlich die Open Line. Dann haben wir wieder 3 Minuten Zeit für Ihre privaten Kleinanzeigen.
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0: 19 Uhr und 29 Minuten wurde es gerade eben mit Musik von Adeva. Jetzt für Sie die Open Line, der interaktive Flohmarkt. 723 2000, die Studiotelefonnummer.
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0: Und wir schauen noch gleich in die erste Leitung rein. Radio Today, schönen guten Abend.
2: Schönen guten Abend, Sabine, hier ist der Tom.
0: Hier ist der?
2: Der Tom.
0: Tom, ganz genau. Hallo Tom.
2: Hallo Sabine. Ja, ich wollte eigentlich nur liebe Grüße ausrichten an den netten Kollegen Stefan V.,
0: Sehr gut, ja.
2: Dann, wir wünschen einen schönen Abend.
0: Ja, vielen Dank, ebenso und weiterhin gute Fahrt, weil es klingt noch nach Mobilität.
2: Ich bin auf dem Feierabend.
0: Ja. Okay,
2: ja.
0: Dann einen schönen schon mal. Danke für den Anruf. Servus. Danke, ciao. Kaufen, verkaufen, tauschen, suchen, grüßen, daten und natürlich auch verschenken. Gemäß dem Motto, jeden Tag eine gute Tat oder auch zwei. Beim nächsten Song, den es übrigens gleich zu hören gibt, ist der Titel, also der Titel besteht eigentlich aus einem und demselben Wort, aber mal zwei. Der Bandname selber besteht aus drei Buchstaben. Zwei Worte des Songtitels beginnen jeweils mit D. Und interessanterweise, die zweiten Buchstaben sind auch gleich, nämlich O. Aber Sie ahnen es schon, ist ja zweimal das gleiche Wort. So, wenn Sie jetzt wissen, welcher Song gleich kommt, dann können Sie auch gerne anrufen. Gewinner sind auch diejenigen, die nur wissen, wie die Band heißt oder wie der Song heißt. Man muss nicht beides wissen. Zu gewinnen gibt es übrigens nichts, außer ein paar Sekunden, ja sozusagen hier live on air. Aber ich sehe schon, das wird nichts mit den Musikspezialisten heute Abend. Deswegen gibt es den Song jetzt einfach gleich so zu hören und die nächste Ausgabe der Open Line in der Morgenwelle am Mittwoch um 7.30 Uhr. Wollen Sie jetzt wissen, was kommt? Okay, ich verrate es. Ich verrate zumindest nur den Bandnamen. Den Songtitel erkennen Sie dann eh, denn er wird auch gesungen. Die Band heißt UFO.

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1: 19:41 wurden es gerade eben mit Sydney Youngblood, davor wie angekündigt UFO. Gleich geht es mit den Lemon Pipers weiter, aber zunächst der Blick auf die Straßen in und um München. Der Radio Today Verkehrsdienst meldet zurzeit keine Verkehrsbehinderungen in unserem Sendegebiet. Das freut mich, Sie hoffentlich auch und damit auch weiterhin eine stressfreie und gute Fahrt. Die Glitzerblitzer im Angebot Weißenfeld Richtung Waldham, Tempo 30 in der Ortsmitte bei der Brennerei mit Stativ und der Rest alles Blitzanhänger Holzkirchen. Die Münchner Straße Penzberg, Seeshaupter Straße, Marktschwaben Bahnhofstraße, Königsdorf, Ortsdurchfahrt, das ist die B11, Feldkirchen, Ismaninger Straße und ein Autobahnblitzer auf der Eschenrieder Spange von der A8 auf die A99. 723 2000 wählen, 089 723 2000 für die Flitzerblitzer dieser Stadt.

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1: Die Wahl zum Vogel des Jahres steht an. Was bringt sie wohl? Gleich mehr zu den 5 Kandidaten, die diesmal um den Titel kämpfen.
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0: Schnabelkranich, Mehlschwalbe, Trauerschnäpper oder Wasseramsel? Welcher gefiederte Kandidat wird wohl Vogel des Jahres 2027? Ab jetzt können Vogelfans wieder im Internet für ihren favorisierten Kandidaten stimmen. Dem Sieger winkt vor allem Aufmerksamkeit, auch für seinen Schutz. Bis zum 15. Oktober um 11 Uhr sind die virtuellen Wahllokale geöffnet. Noch am selben Tag wollen dann Naturschutzbund und der Landesbund für Vogel- und Naturschutz in Bayern den Sieger verkünden. Diese küren den Vogel des Jahres bereits seit mehr als 50 Jahren. Seit 2021 darf die Bevölkerung ihn wählen. Allerdings treffen die Naturschutzverbände immer eine Vorauswahl von 5 Vögeln. Also, Kohlrabe ist mit dabei. Besonders intelligent und sozial sind die Vögel. Das Markenzeichen, glänzendes Gefieder, dicker Schnabel und seine Größe. Dann der Kranich, berühmt für seine lauten Trompetenrufe. Er gilt in vielen Ländern als Symbol für Glück, Liebe und Frieden. Ja, die Mehlschwalbe, die hat leider 2 Probleme. Der Insektenschwund und dann ihre Nistplätze. Das sind ja Halbkugeln aus Lehm an Gebäuden. Die werden sehr oft leider entfernt. Steht auf der roten Liste sozusagen und ist als gefährdet eingestuft. Dann gibt es den Trauerschnäpper in der Auswahl, ein Luftakrobat. Er fängt Futter oft im Flug, auch er gilt als gefährdet. Und zu guter Letzt noch als 5. Vogel zur Auswahl die Wasseramsel, ein Singvogel mit wahren Multitalenten. Er kann tauchen, schwimmen und sogar unter Wasser, Achtung festhalten, laufen. Damit 19:50 Uhr. Das war die Quick Times, die Fahrt in den Dienstagfeierabend. Tschüss und Servus, sagt Sabine Finke. Ich wünsche einen schönen Abend, eine gute Nacht und einen erfolgreichen Mittwoch. Und dann hören wir uns wieder Punkt 16 Uhr. Denn Sie wissen ja, täglich grüßt das Murmeltier.
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1: Ich bin Stefan Schütz. Der mutmaßliche Saboteur hinter den Angriffen auf Stromleitungen in drei Bundesländern wollte offenbar weitermachen. NRW-Innenminister Reul sagte, es spreche alles für einen Einzeltäter. Festgenommen wurde der 48-Jährige bei Aachen. Zoe Tassovali berichtet.
2: Als die Polizei den Mann schnappte, hatte er weitere Sprengmittel dabei. Auch in einem Zelt im Unterholz fanden die Beamten Sprengladungen. NRW-Innenminister Reul sagt deshalb ziemlich deutlich, der war immer noch unterwegs und wollte weitermachen. Dieses Spiel ist beendet worden. Die Ermittler prüfen trotzdem weiter, ob noch jemand beteiligt war.
1: Bundesfinanzminister Klingbeil hat zum Auftakt der Haushaltswoche seine Pläne für das kommende Jahr verteidigt. Investitionspolitik und Reformen wirkten, sagte er im Bundestag. Das zeige sich an der stärker wachsenden Wirtschaft. Geplant sind im nächsten Jahr Ausgaben von mehr als 555 Milliarden Euro. Die Opposition wirft ihm unerlaubte Umbuchungen vor. Außerdem sei es falsch, beim Wohngeld und beim Klimaschutz zu sparen, so die Grünen. Bundesbildungsministerin Prien sieht auch die Eltern in der Pflicht. Das ist ihre Reaktion auf das schlechte Abschneiden 15-Jähriger beim PISA-Schultest. Bildung dürfe nicht allein Sache der Schulen sein, so die CDU-Politikerin. Es mache einen riesigen Unterschied, ob Eltern früh vorlesen oder nicht. Als weitere Gründe nennt Prien Social-Media-Nutzung und eine zu späte Reaktion auf die Folgen der Zuwanderung. Dass Menschen aus dem Ausland bei uns studieren, rechnet sich für Deutschland wirtschaftlich. Das zeigt ein Gutachten des Instituts der deutschen Wirtschaft. Schon 2 Jahre nach ihrem Abschluss zahlen sie über Steuern und Sozialabgaben mehr in die Staatskassen ein, als sie an Leistungen bekommen haben. Die Forderung ist deshalb mehr Studienplätze und eine bessere Willkommenskultur. In 11 Tagen geht mit dem Oktoberfest das größte Volksfest der Welt in eine neue Runde. Und mit dem Start und dem Ende geht auch die Wiesengrippe wieder um. Münchner Ärzte raten, impfen, bevor es ins Bierzelt geht. Kliniken von TU und LMU starten deshalb zusammen mit der Stadt die Aktion München impft und empfehlen vor allem Spritzen gegen Covid-19 und Grippe.
3: Der KI-generierte Autoverkehrsdienst meldet auf der A99 bei B13 Ingolstädter Landstraße. Achten Sie bitte auf eine Gefahr durch Ölspur im Kurvenbereich. Auf der A99 von Eschenried in Richtung Allach zwischen dem Dreieck Eschenried und dem Dreieck Allach besteht momentan Gefahr durch Gegenstände, hier Reifenteile, auf der Fahrbahn. Ihr Autoverkehrsdienst wünscht gute Fahrt. Mit aktuellen Daten vom MIT Norwegen hier das KI-generierte Wetter für München. In der anbrechenden Nacht breiten sich starke Wolken aus und die Tiefstwerte sinken auf etwa 18 Grad. Vereinzelte Regenschauer sind zu erwarten und es wird auffrischend windig. Für morgen erwartet uns ein Wechsel von Sonne und Bewölkung, wobei die Höchstwerte knapp an der 20-Grad-Marke kratzen werden. Lokal kann es immer wieder zu kurzen Regenfällen kommen.

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1: 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Die genaue Zeit. Es ist jetzt 21 Uhr und 3 Minuten.

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1: Ich bin Stefan Schütz. Die Europäische Union lässt der Ukraine nun neue Finanzhilfen zum Kauf von US Patriot Flugabwehrraketen zukommen. Damit reagiert Brüssel auf Bitten von Präsident Zelensky, der auf leere Munitionslager hingewiesen hatte. Auch Deutschland und Großbritannien haben weitere Zusagen für die Flugabwehr gegen russische ballistische Raketen gemacht. Insgesamt sollen nun weitere 3,2 Milliarden Euro an die Ukraine ausgezahlt werden. Deutschland ist weiter ein erfindungsreiches Land. In der Rangliste der 100 innovativsten Weltregionen liegt Deutschland mit 7 Städten bzw. Ballungsräumen auf Platz 3 hinter den USA und China. Gewichtet werden internationale Patentanmeldungen, wissenschaftliche Veröffentlichungen und Investitionen in innovative Jungunternehmen. Eine technische Störung bei der britischen Flugsicherung sorgt für Chaos an mehreren Flughäfen. Betroffen sind unter anderem Heathrow, Gatwick, Stansted, Manchester und Birmingham. Viele Maschinen können nicht wie geplant starten. Auch an deutschen Airports gibt es deswegen Ausfälle. Genannt werden Frankfurt, Düsseldorf und München. Es gibt wohl ein Problem im System zur Flugabwicklung. Rauchen kann die Chancen auf eine Schwangerschaft deutlich verringern, das zeigt ein Bericht der Weltgesundheitsorganisation WHO. Ausgewertet wurden Studien aus den Jahren 2000 bis 2026. Ergebnis: Rauchende Männer haben häufiger Erektionsstörungen und weniger Spermien als Nichtraucher. Bei Frauen steigt laut WHO durch Rauchen das Risiko für Unfruchtbarkeit um 40%. Selbst Passivrauchen kann sich negativ auf die Fruchtbarkeit auswirken. Mit dem Start der Ligaphase beginnt die neue Fußball-Champions-League-Saison. Aus der Bundesliga sind München, Dortmund, Leipzig und Stuttgart dabei. Als erstes startet heute Borussia Dortmund. Moritz Einzel berichtet.
2: Es könnte ein ganz dankbares Auftaktspiel sein für den BVB. Die Dortmunder empfangen zu Hause den spanischen Vertreter FC Villarreal. Diese Partie gab es bereits in der vergangenen Saison in der Champions League Ligaphase und da gewann der BVB klar und deutlich mit 4:0. Gegen einen ähnlichen Spielverlauf hätten die Schwarz-Gelben heute sicher nichts einzuwenden. Anstoß ist um 21 Uhr.
3: Der KI-generierte Autoverkehrsdienst meldet auf der A99 von München Süd in Richtung München Nord ist zwischen Hohenbrunn und Haar ein Standstreifen blockiert. Hier ist ein LKW verunfallt. Vorsicht bitte auf der A99 bei der B13 Ingolstädter Landstraße. Im Kurvenbereich besteht Gefahr durch eine Ölspur. Ihr Autoverkehrsdienst wünscht gute Fahrt. Mit aktuellen Daten vom MET Norwegen, hier das KI-generierte Wetter für München. Heute Nacht setzen sich dichte Wolken durch und bringen uns Tiefstwerte von etwa 18 Grad. Vereinzelte Regenschauer sind zu erwarten und es bleibt auffallend windig. Morgen wird es eine interessante Mischung aus Sonne und Wolken geben, wobei die Temperaturen auf bis zu 20 Grad ansteigen könnten. Dabei bleibt jedoch das Risiko für vereinzelte Regenfälle bestehen.

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2: 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Die genaue Zeit. Es ist jetzt 22 Uhr und 2 Minuten.
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1: Ich bin Florian Klaus. Linken-Fraktionschefin Reicheneck wirft der Bundesregierung eine verfehlte Bildungspolitik vor. Hintergrund ist das mäßige Abschneiden 15-jähriger Schülerinnen und Schüler in der PISA-Schulstudie. Reicheneck sagte der Rheinischen Post, sie ist wütend, dass der Bildungserfolg so stark von der sozialen Herkunft abhängt und fordert Investitionen in Personal, Schulen und Kitas. Der mutmaßliche Saboteur hinter den Angriffen auf Stromleitungen in drei Bundesländern wollte offenbar weitermachen. NRW-Innenminister Reul sagte, es spreche alles für einen Einzeltäter. Festgenommen wurde der 48-Jährige bei Aachen. Zoita Sowali berichtet.
2: Als die Polizei den Mann schnappte, hatte er weitere Sprengmittel dabei. Auch in einem Zelt im Unterholz fanden die Beamten Sprengladungen. NRW-Innenminister Reul sagt deshalb ziemlich deutlich, der war immer noch unterwegs und wollte weitermachen. Dieses Spiel ist beendet worden. Die Ermittler prüfen trotzdem weiter, ob noch jemand beteiligt war.
1: An Tabakrauch sterben, ohne selbst zu rauchen. Das passiert weltweit immer noch millionenfach. 2023 hat das Passivrauchen fast 1,7 Millionen Menschen das Leben gekostet. Das zeigt eine neue Studie, die im britischen Fachmagazin The Lancet veröffentlicht wurde. Besonders häufig entstand durch das Passivrauchen eine Durchblutungsstörung des Herzmuskels. Rauchen gilt als die häufigste vermeidbare Todesursache. Die Einbruchsserie in Frankreichs Museen reißt nicht ab. Nun trifft es das Renoir-Museum in Südfrankreich. Dort hatten es Unbekannte auf vier wertvolle Gemälde des Malers Pierre-Auguste Renoir abgesehen. Ihr Wert wird auf 9 Millionen Euro taxiert. Die Täter sollen Schwächen eines Wachwechsels ausgenutzt haben. Zwei der Bilder haben sie auf der Flucht zurückgelassen. In Österreich ist ein deutscher Autofahrer zu 5 Jahren Haft wegen Mordversuch verurteilt worden. Der Mann war mit Tempo 150 durch eine Baustelle gerast, ein Arbeiter konnte in letzter Sekunde zur Seite springen. Auf der Flucht versuchte er dann noch Polizeiautos zu rammen. Der Mann begründete sein Verhalten mit Stress und finanziellen Problemen. Das Urteil ist noch nicht rechtskräftig.
3: Der KI-generierte Autoverkehrsdienst meldet, auf der A9 von Nürnberg in Richtung München gibt es zwischen Allershausen und Fürholzen West 1 Kilometer Stau. Vorsicht bitte auf der A99 bei der B13 Ingolstädter Landstraße. Hier besteht Gefahr durch eine Ölspur im Kurvenbereich. Ihr Autoverkehrsdienst wünscht gute Fahrt. Mit aktuellen Daten vom MET Norwegen hier das KI-generierte Wetter für München. Die Nacht bleibt weiterhin von dichten Wolken bestimmt und es zeigt sich keine merkliche Abkühlung, sodass Tiefstwerte um 18 Grad erwartet werden. Am morgigen Tag präsentiert sich das Wetter als ein Mix aus Sonne und bewölktem Himmel, was zu einer konstanten Temperatur führt. Höchstwerte von etwa 18 Grad sind vorherzusehen. Hinzu kommt die Aussicht auf vereinzelte starke Regenfälle, die den Tag über die Region passieren werden.

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2: 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Die genaue Zeit, es ist jetzt 23 Uhr und eine Minute.
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1: Ich bin Florian Klaus. Die SPD-Bundestagsfraktion fordert nach dem weiteren Abrutschen deutscher Schüler beim PISA-Test ein Krisentreffen auf Bundesebene. Deutschland brauche jetzt einen Bildungsgipfel von Bund, Ländern und Kommunen, sagte die stellvertretende Fraktionschefin Schmidt. Tine Klimach berichtet.
2: Lesen, Mathe, Naturwissenschaften. Die getesteten 15-Jährigen waren so schlecht wie noch nie. Die Testergebnisse zeigten klar, die Trennlinie laufe zwischen Jugendlichen aus sozial privilegierten und sozial benachteiligten Familien, so die Studienmacher. Deren Vorschläge, schon im Vorschulalter sollten mögliche Lernprobleme entdeckt und angegangen werden. Und schlicht mehr Geld, vor allem für Schulen mit vielen Kindern in schwierigen Lebenslagen.
1: Mehrfach ist das deutsche Stromnetz zuletzt Ziel von Sabotageangriffen gewesen. Jetzt hat die Polizei nach tagelanger Fahndung einen verdächtigen 48-Jährigen gefasst. Die Ermittler glauben, dass er in mehreren Bundesländern versucht haben soll, Stromleitungen in der Nähe von Kohlekraftwerken zu sabotieren. Mehrfach ist das gelungen. Bei der Festnahme hatte der Mann laut Polizei Sprengmittel bei sich. SPD-Chef Klingbeil wirbt weiter für Reformen, schließt Korrekturen am Kurs der Bundesregierung aber nicht aus. Die SPD wolle das Land modernisieren, hat er der ARD gesagt. Dazu gehörten auch Veränderungen und Reformen. Das könne aber nicht nur bedeuten, den Sozialstaat abzubauen, sondern es müsse auch wirkliche Verbesserungen geben, so Klingbeil. Auf der A9 ist bei Bayreuth wegen eines brennenden Lastwagens stundenlang kein Durchkommen gewesen. Der mit Laminat beladene Sattelzug brannte laut Polizei zuerst am Motorraum. Die Flammen griffen dann auf den Anhänger und die Ladung über. Das Laminat schmolz und tropfte teils brennend auf die Fahrbahn. Die Brandursache ist noch unklar. Verletzt wurde niemand, der Schaden wird auf insgesamt rund 400.000 Euro geschätzt. Borussia Dortmund ist mit einem Sieg in die Fußball-Champions League gestartet. Mit 3:2 hat der BVB gegen den FC Villarreal gewonnen. Und die deutschen Basketballerinnen stehen zum ersten Mal im Viertelfinale einer Weltmeisterschaft. Das Team von Bundestrainer Olaf Lange hat Südkorea bei dem Heimturnier in Berlin klar mit 94:56 besiegt. Nächster Gegner ist Belgien.
3: Der KI-generierte Autoverkehrsdienst meldet auf der A9 von Nürnberg in Richtung München, gibt es zwischen Allershausen und Fürholzen West einen Kilometer Stau. Auf der B2 von München in Richtung Augsburg ist bei Wotanstraße die Richtungsfahrbahn gesperrt. Hier hat ein Unfall stattgefunden, die Polizei regelt den Verkehr. Ihr Autoverkehrsdienst wünscht gute Fahrt. Mit aktuellen Daten vom MET Norwegen hier das KI-generierte Wetter für München. Die Nacht zum Morgen verläuft weiterhin bewölkt. Die Temperatur sinkt auf bis zu 18 Grad ab. Am morgigen Tag bleibt es bewölkt mit einigen Sonnenstrahlen bei Höchstwerten von etwa 18 Grad. Vereinzelt fällt starkes Regen.

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2: 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Die genaue Zeit, es ist 0 Uhr und 2 Minuten.

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1: Ich bin Florian Klaus. Die tagelange Fahndung ist beendet. Nach den Angriffen auf Stromleitungen in drei Bundesländern ist der mutmaßliche Täter gefasst. Polizisten entdeckten den 48-Jährigen nahe dem Kraftwerk Weißweiler bei Aachen. NRW-Innenminister Reuß sagt, der Mann wollte offenbar weitermachen. Suita Sowali berichtet.
2: Bei seiner Festnahme hatte der Mann Sprengmittel dabei. Weitere fanden die Ermittler in einem Zelt ganz in der Nähe. Roll geht derzeit von einem Einzeltäter aus. Die Ermittler wollen weitere Täter aber nicht ausschließen. In mehreren Bekennerbriefen schreibt der 48-Jährige vom Kampf gegen fossile Energie. Mit selbstgebauten Raketen soll er Drähte auf Hochspannungsleitungen geschossen und so Kurzschlüsse ausgelöst haben.
1: CSU-Chef Söder ist gegen ein Verbotsverfahren gegen die AfD. Das hat er in der ARD gesagt. Man müsse sich inhaltlich mit der AfD auseinandersetzen, die viele inhaltliche Schwachstellen habe. Sie sei natürlich keine normale Partei, ihr Gedankengut in Teilen menschenverachtend, so Söder. Nach der Wahl in Sachsen-Anhalt müsse ein demokratisches Ergebnis aber akzeptiert werden. Im aktuellen Entwurf für den kommenden Bundeshaushalt sind Kürzungen beim Klima- und Transformationsfonds vorgesehen. Das könnte im Parlament aber noch gestoppt werden, hat der umweltpolitische Sprecher der Union Helfrich in Aussicht gestellt. Es gehe um die Glaubwürdigkeit der Klimapolitik, sagte er. Aus dem Fonds kommen zum Beispiel Fördergelder für E-Autos und neue Heizungen. Wegen einer technischen Störung bei der Flugsicherung konnten in Großbritannien viele Flugzeuge nicht wie geplant abheben. Betroffen waren unter anderem Londoner Flughäfen und auch die Airports in Manchester und Birmingham. Einem Flugdatenportal zufolge sind bis zum Abend mehr als 600 Flüge ausgefallen. Auch in Deutschland mussten Flüge in Richtung Großbritannien gestrichen werden. Die Ligaphase der Champions League hat begonnen und für die Fußballer von Borussia Dortmund war es ein guter Start. Mit 3:2 hat der BVB gegen den FC Villarreal gewonnen. Und auch die deutschen Basketballerinnen konnten einen Erfolg verbuchen. Sie stehen zum ersten Mal im Viertelfinale einer Weltmeisterschaft. Gegen Südkorea gab es bei dem Heimturnier in Berlin einen klaren Sieg, 94:56 der Endstand. Nächster Gegner ist Belgien.
3: Der KI-generierte Autoverkehrsdienst meldet auf der B2 von München in Richtung Augsburg. Bei der Wotanstraße ist die Richtungsfahrbahn gesperrt. Hier ist ein Unfall passiert und die Polizei regelt den Verkehr vor Ort. Bitte achten Sie auf die Anweisungen der Beamten und passen Sie Ihre Geschwindigkeit entsprechend an. Ihr Autoverkehrsdienst wünscht gute Fahrt. Mit aktuellen Daten vom MET Norwegen hier, das KI-generierte Wetter für München. Morgen früh erwarten Sie starke Bewölkung und Temperaturen von etwa 17 Grad. Vereinzelt kann es zu starkem Regen kommen. Im Laufe des Vormittags bleibt es weiterhin bewölkt, aber hier und da können Sie Sonnenstrahlen durch die Wolken blicken, was auch bei Temperaturen um die 17 Grad so bleiben wird. Vereinzelte starke Regenschauer sind auch am Mittag nicht ausgeschlossen. Am Nachmittag zeigt sich der Himmel weiterhin eher bewölkt, aber es gibt immer noch ein wenig Sonne, die durchkommt. Die Temperatur geht leicht zurück auf etwa 15 Grad und es kann weiter vereinzelt regnen. Zum Abend hin verdichten sich die Wolken wieder stärker, was zu einer starken Bewölkung führt. Die Temperaturen gehen auf etwa 13 Grad zurück. In der Nacht bleibt es stark bewölkt mit Tiefstwerten um 11 Grad.

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1: Ich bin Florian Klaus. Der mutmaßliche Saboteur, der in mehreren Bundesländern das Stromnetz angegriffen haben soll, wollte wohl weitermachen. Das hat NRW-Innenminister Reul nach der Festnahme des 48-Jährigen gesagt. Bei ihm waren Sprengmittel gefunden worden. Im Moment spricht laut Reul alles für einen Einzeltäter, die Ermittlungen gehen aber weiter. Die SPD-Bundestagsfraktion fordert nach dem weiteren Abrutschen deutscher Schüler beim PISA-Test ein Krisentreffen auf Bundesebene. Deutschland brauche jetzt einen Bildungsgipfel von Bund, Ländern und Kommunen, sagte die stellvertretende Fraktionschefin Schmidt. Tine Klimach berichtet.
2: Lesen, Mathe, Naturwissenschaften. Die getesteten 15-Jährigen waren so schlecht wie noch nie. Die Testergebnisse zeigten klar, die Trennlinie laufe zwischen Jugendlichen aus sozial privilegierten und sozial benachteiligten Familien, so die Studienmacher. Deren Vorschläge, schon im Vorschulalter sollten mögliche Lernprobleme entdeckt und angegangen werden. Und schlicht mehr Geld, vor allem für Schulen mit vielen Kindern in schwierigen Lebenslagen.
1: Israel reagiert auf britische Sanktionen gegen Siedlungen im Westjordanland. So soll das britische Konsulat in Jerusalem geschlossen werden. Außerdem dürften mehrere britische Politiker und Aktivisten nicht mehr einreisen, hieß es. Großbritannien verbietet die Einfuhr von Waren aus illegalen israelischen Siedlungen. Weitere Länder wie Frankreich und Kanada wollen sich anschließen. Deutschland ist nicht dabei. Bevor die großen Promis vor der Kamera dran sind, sind die ersten Trophäen des Deutschen Fernsehpreises an Macher hinter den Kulissen vergeben worden. Dafür hat in Köln die Nacht der Kreativen stattgefunden. Zu den ersten Gewinnern gehören die Regisseurin Bettina Oberli in der Kategorie Fiktion und ihr Kollege Carsten Seibt in der Kategorie Unterhaltung. Die noch fehlenden Preise werden bei einer großen TV-Gala verteilt. Borussia Dortmund ist mit einem Sieg in die Fußball-Champions League gestartet. Mit 3:2 hat der BVB gegen den FC Villarreal gewonnen. Und die deutschen Basketballerinnen stehen zum ersten Mal im Viertelfinale einer Weltmeisterschaft. Das Team von Bundestrainer Olaf Lange hat Südkorea bei dem Heimturnier in Berlin klar mit 94:56 besiegt. Nächster Gegner ist Belgien.
3: Der KI-generierte Autoverkehrsdienst meldet auf der A9 von Nürnberg in Richtung München zwischen Pfaffenhofen und Allershausen besteht Gefahr durch eine ungesicherte Unfallstelle. Bitte achten Sie auf Ihre Sicherheit und passen Sie Ihre Fahrweise entsprechend an. Ihr Autoverkehrsdienst wünscht gute Fahrt. Mit aktuellen Daten vom MET Norwegen hier das KI-generierte Wetter für München. Wir starten direkt in den neuen Tag. Heute Morgen erwarten Sie starke Bewölkungen mit vereinzelten starken Regenfällen. Die Temperaturen erreichen etwa 17 Grad. Im weiteren Verlauf des Tages bleibt es bewölkt, aber die Sonne kann sich immer wieder durchsetzen. Auch am Mittag muss bei 17 Grad mit vereinzelt starken Regenschauern gerechnet werden. Am Nachmittag verdichten sich die Wolken erneut und nur noch ein wenig Sonnenlicht gelangt auf die Erde, während die Temperaturen auf etwa 15 Grad zurückgehen. Auch hier kann es vereinzelt regnen. In der Abendstunden wird es stark bewölkt bei etwa 13 Grad. Die Nacht bleibt dann ebenfalls stark bewölkt und die Tiefstwerte gehen auf rund 11 Grad zurück.

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